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1: Ihr hört Horaz 88.6 und das Golden Mixtape Doodle in seiner 43. Ausgabe, die unter dem Titel This Chicken's Corner steht, präsentiert euch DJ Jaywalk aka Holger Lund, Flohmarktfunde aus aller Welt, direkt vom Vinyl, das oft schon ein bisschen zerkratzt ist. Den Reigen der Juni-Ausgabe eröffnet Violetta Parra mit ihrem Song Gracias a la vida, Danke an das Leben. Und dann kommen so illustre Artists wie Elijah Minelli, Lübsel, Sean Phillips, Yalcin Varley, Nina Simone, die große Dame des Blues Soul, dann Guacamo Tropical, oh, und dann kommt ein Knaller, ich dachte, ich lese nicht recht, The Alan Parsons Project, remixed von Joe Clausel mit The Voice, also das geht gerade wirklich über die Dancefloors, und dann noch Sascha Distel, Oldboy, The Clark Sisters und am Ende was Hawaiianisches. Jetzt aber erstmal viel Vergnügen mit dem Golden Mixtape Doodle This Chicken's Corner von DJ Jaywalk.

0: Tao Mo's original Hawaiians mit ihrem 12th Street Rag hörtet ihr da im Golden Mixtape Doodle Nummer 43 hier bei Horaz 88.6. Eine wilde Mischung von DJ Jaywalk hier unter dem Titel This Chicken's Corner. Und damit übergibt Horaz 88.6 wieder ins normale, laufende Programm. Viel Spaß damit.
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Na, das war doch mal entspannende Musik. Die Komposition Palais de Marie von Morton Feldman, neu interpretiert vom Pianisten John Tilbury auf einer Produktion, die neulich beim Label True Blanking rausgekommen ist. Und ihr habt Palais de Marie komplett gehört, anders als die Hörerinnen und Hörer bei Met Radio 1280 AM in Toronto, unserer Partnerstation hier bei Horaz 88.6, wo ich immer zur vollen Stunde aufhören muss. Aber das Schöne ist, hier bei Horaz haben wir mehr Sendezeit für Avantgarde und experimentelle Musik und deswegen kann ich das hier immer so schön ausspielen. Ich hoffe jetzt mal, dass euch Morton Feldman gefallen hat, denn vom selben Label True Blanking, das ich vorher auch nicht kannte, ist zeitgleich noch eine zweite Edition auf CD erschienen, nämlich Morton Feldmans ja nicht minder berühmtes Stück For Bonita Marcus. Und ihr habt ja eben gehört, Palais de Marie war ja ein Auftrag von Bonita Marcus an Morton Feldman, also ein Kompositionsauftrag 1986, ein Jahr vor Feldmans Tod. Und hier ist sozusagen das Gegenstück, nämlich Morton Feldmans Hommage an seine Studentin und Mitarbeiterin und ja, wohl auch Lebensgefährtin zeitweise, Bonita Marcus, ebenfalls interpretiert vom Pianisten John Tilbury. Ja, und damit kann ich mir jetzt erstmal gemütlich einen Kaffee holen gehen, nämlich dieses Stück For Bonita Marcus dauert 1 Stunde 25 Minuten. Und ich werde da auch nicht zwischendurch irgendwie reinquatschen. Hört euch das mal an, das ist wirklich sehr besondere, sehr zurückgenommene, aber auch sehr energetische Musik von einem sehr, sehr berühmten Komponisten. Also jetzt viel Spaß euch mit Morton Feldman

Seid ihr noch dran? Na, das wäre ja wunderbar, denn was ihr hier gehört habt in den letzten 85 Minuten, eine Stunde 25 ging nämlich dieses Stück Vor Bonita Marcus des Komponisten Morton Feldman, neu interpretiert vom Pianisten John Tilbury. Ja, und jetzt will ich hier bei Tonebender, bei Horaz 88.6 noch einen drauflegen, nämlich diese dialogische Kompositionsweise, die Feldman und Bonita Marcus gepflegt haben. Die hat ja noch eine Fortsetzung nach Feldmans Tod 1987 gehabt, nämlich quasi einem Schlaflied oder Wiegenlied, das Bonita Marcus für ihren Lehrer und Mentor und Gefährten Morton Feldman dann 1988 komponiert hat. Das Stück heißt But to Fashion a Lullaby for You und wir hören das hier in der wirklich ganz wunderbaren Interpretation von Mark Tritschler, erschienen 2012 bei Testklang auf dem Album Sugar Cubes. Bonita Marcus für Morton Feldman, But to Fashion a Lullaby for You.

Oh wow, was für ein Stück. Bonita Marcus hier mit ihrer Komposition But to Fashion a Lullaby for You. Wie man am Titel hört, ein Wiegenlied, ein Schlaflied, aber es ist natürlich ein Trauerlied für ihren ein Jahr zuvor, 1987, verstorbenen Mentor und Kollegen Morton Feldman. Wunderbar interpretiert vom Pianisten Mark Tritschler. Fun Fact am Rande, Mark Tritschler ist tatsächlich der Sohn eines früheren Professors der Hochschule der Medien. Also das mal so als kleines Local Knowledge. Erschienen ist das Ganze auf dem Album Sugar Cubes bei Testklang ungefähr 2012. Also falls euch das interessiert, das findet man auch noch im Netz. Und das war Tonbender, das Magazin für, ja, alles Abgelegene, ne? Avantgarde, Jazz, manchmal, und Experimente. Hier bei Horaz 88.6. Ich bin Oliver, ich wünsche euch noch einen schönen Sonntag. Schaltet auch nächste Woche wieder ein. Bis dahin, ciao.

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1: Ja, unser heutiger Gast ist eigentlich ein Nordlicht, genauer gesagt ein Hamburger. Ist dort geboren und aufgewachsen, hat dann Philosophie, neuere deutsche Literatur und Kunstgeschichte studiert und schon während dem Studium so ein bisschen den Weg ins Theater gefunden, hat dort in freien Theatergruppen gearbeitet, als Regieassistent am Deutschen Theater Berlin und danach gab es ganz viele unterschiedliche berufliche Stationen oder an unterschiedlichen Theatern eher gesagt, in Rostock, in Tübingen, Heidelberg, Braunschweig, Karlsruhe und jetzt seit 2018 ist er Intendant hier in Stuttgart an den Schauspielbühnen. Das ist das alte Schauspielhaus und die Komödie im Marquardt. Und auch darüber hinaus ist er in der Stadt sehr engagiert und in unterschiedlichen kulturellen und gesellschaftlichen Netzwerken tätig. Schön, dass du heute hier bist, Axel Preuß.
2: Herzlichen Dank für die Einladung.
0: Ja, sehr gerne.
1: Sehr gerne. Theater, wir haben es gerade schon gehört, begleitet dich ja schon jetzt ein bisschen länger, würde ich mal sagen. Welches Theaterstück hat dich denn so beeindruckt, dass du sagst, das werde ich niemals vergessen?
0: Außer die eigenen.
1: Die zählen nicht.
2: Genau, Eigenleistungen ausgenommen. Genau. Tatsächlich war von Reinhard Götz ein Stück für mich der Ausschlag, nachdem ich ohnehin schon Theater sehr geliebt habe. Ich habe in Hamburg in meiner Jugend einen Weg gefunden, wie man gewissermaßen als Mensch, der nicht so viel Geld hat, naturgemäß, wenn man jung ist, als junger Mensch ins Theater gehen kann, ohne so viel dafür zu bezahlen. Es gab zum einen natürlich ermäßigte Tickets damals schon für Schülerinnen und Studentinnen. Das Deutsche Schauspielhaus am Hauptbahnhof, das war so mein Lieblingstheater damals. Und ich habe aber dann auch später noch die Architektur des Hauses in ein bisschen besser kennengelernt. Und es gab einen Gang von der Kantine durch die Hintergänge ins Foyer, sodass man dann, wenn man gar kein Geld mehr hatte, trotzdem in den Genuss von schönen Aufführungen gekommen ist.
0: Du hast dich reingeschmuggelt, oder?
2: Ich gehörte ja schon emotional irgendwie zum Inventar.
1: Okay.
2: Und habe mich dann sozusagen als Mitarbeiter in Spe
1: über
2: den laufenden Betrieb informiert.
0: Ist ja alles ex post, hat ja alles gestimmt.
1: Ja, also im Nachhinein. Ja. Jetzt rückblickend.
2: So, und das war eine unheimlich schöne und prägende Zeit für mich. Und da wurde unter Frank Baumbauer, ein legendärer Intendant des 20. Jahrhunderts, wenn man so möchte, von Reinhard Götz mehrere Uraufführungen gemacht. Reinhard Götz war damals ein noch unbekannter und nur in Literaturkreisen oder so Nerdkreisen gewissermaßen, auch in Pop- und Kunstkreisen mit Dietrich Diederichsen verbandelt und anderen Leuten, der wiederum Herausgeber vom Spex war. Also kam so aus der Pop-Ecke, der da Stücke geschrieben hat und die wurden da erstmals auf der großen Bühne inszeniert. Okay. Und das fand ich sensationell und unglaublich prägend und das hat mich eigentlich dann endgültig gefesselt tatsächlich. Da gab es dann eine Inszenierung, die habe ich glaube ich 5-mal geguckt, wenn nicht mehr. Der Eintritt war ja erschwinglich.
0: Wann war das ungefähr? Also in welchem Jahr?
2: Das war Anfang der 90er. Mhm. Das war Anfang der 90er, also Götz ist ja so hervorgetreten, Ende der 80er und lange bevor er in den Verdacht geriet, mal irgendwann Büchner-Preisträger zu werden. Genau, und das war Anfang, ich glaube 93 so, in der Zeit war das.
1: Und weißt du noch, was so genau dich da so gefesselt hat oder fasziniert? War es die Inszenierung oder einfach die ganze Stimmung oder was genau hat dich da so fasziniert?
2: Beides. Ich fand die Konfrontation dieser alten klassischen Theaterarchitektur mit einem ganz modernen Stoff eines damals noch jungen und auch wilden Autors total toll, weil er hat ja auch sehr unkonventionell geschrieben. Er war so neben Jelinek und Müller und solchen Leuten gehörte er einfach zu einer Gruppe von Schreibenden, die mit ihrer Literatur das Theater auch herausgefordert haben. Weil er sich einfach wegbewegt hat vom well-made Play, von der psychologischen Figurenentwicklung, sondern erstmal am Ende des Tages doch wieder Figuren dahingestellt hat und Menschen auf die Bühne gebracht hat, aber diese eruptive und auch diese sammelnde, also in die Welt blickende und sammelnde Literatur, die sowas extrem Fragmentarisches hatte, das fand ich total beeindruckend, auch die Themen, weil es ging um unseren Umgang letztendlich mit dem Holocaust, so eines von seinen großen Themen damals. Und die Art und Weise, wie er das bearbeitet hat, also sozusagen die Verbindung, heute würde man sagen Infotainment, das wird natürlich so einem Literaturmenschen nicht gerecht, aber es hatte etwas davon, weil er einfach knallharte Fakten in seinen Texten verbunden hat, mit seiner eigenen eruptiven Art und Weise Literatur zu erfinden und zu schreiben. Und das spiegelte sich dann eben entsprechend auch auf der Bühne wieder. Hannelore Hoger spielte da eine wichtige Rolle, die da quasi als so eine Art Moderatorin, also sie war eine Obdachlose, die aber immer auftrat und dann immer so Fakten hatte, die zum Teil auch dann auf der Bühne illustriert waren. Das war so ein modulares Bühnenbild, also auch nicht, auch fern jeder Klassik. Und das fand ich unheimlich beeindruckend, weil was mich so interessiert hat, war tatsächlich diese Verbindung von Welthaltigkeit, und zwar teilweise ganz konkret, auch durch die Benennung von Zahlen und Jahreszahlen und Opferzahlen, in Kombination dann eben mit Theater für Schauspieler, dann doch wieder, also dass man die Bühne damit füllen konnte, mit deren Präsenz, mit deren Ausdruckskraft, mit deren Sprach- und Spielvermögen und deren Spiellust, und das Ganze dann auch immer wieder gebrochen durch tatsächlich auch witzige und unterhaltende Szenen, aber auch so ein Thema dann so zu fassen und trotzdem den Ernst nicht aus dem Blick zu verlieren, das fand ich unglaublich beeindruckend. Deswegen fand ich diese Inszenierung so gut, deswegen war ich auch ein Fan von Götz. Ich habe dann über Götz auch meine Magisterarbeit später geschrieben, weil ich den einfach gut fand. Und das war für mich aber eigentlich so der letzte Impuls, um zu sagen, okay, ich studiere jetzt noch so ein bisschen und dann gucke ich aber, dass ich selber ins Machen komme.
1: Okay. Wir sind jetzt hier gerade beim letzten Impuls. Was war denn so der erste Impuls? Also du hast ja schon gesagt, du warst bei dieser Inszenierung schon so eigentlich in diesem Theaterweg schon so ein bisschen drinne. Du hattest schon so diese Liebe. Aber weißt du auch noch, wie das angefangen hat bei dir, wo du so das allererste Mal gesagt hast, das wäre so eine Richtung für dich, sage ich mal. Oder das liebst du. Wann kam das so das erste Mal auf?
2: Also vorher war das unbewusst. Ich bin einfach wahnsinnig gerne hingegangen, fand dieses Ensemble so toll. Ich fand, Uli Tukur war damals ein ganz junger Schauspieler, der gerade frisch von der Schule kam und in Sobols Ghetto spielte. Und das auf so eine erfrischende und gleichzeitig schon handwerklich brillante Art und Weise. Dann spielte er noch Saxophon auf der Bühne. Also es verband sich dann auch in diesem Stück Ghetto von Sobol, verbindet sich ja Musik mit Schauspiel, auch wieder mit diesem wirklich furchtbaren Thema eigentlich der Judenverfolgung. Und ich fand einfach die Schauspieler so brillant und mochte das wahnsinnig gerne. Christine Kaufmann war damals noch eine relativ junge Frau. Uli Wildgruber, der später irgendwie auf Sylt Selbstmord begangen hat, gehörte da zu den Protagonisten. Also es war auch so ein Sensationsensemble. Und die haben mich einfach gefesselt. Und dann war das so ein schleichender Prozess. Ich bin da irgendwie so zwanghaft immer hingelaufen und habe mir dann auch andere Vorstellungen doppelt angeguckt. Die Gräfin von Malfi und so weiter. Und weil ich einfach die so cool fand und

0: so berührend, einfach in der Art und Weise, wie sie auf der Bühne waren, sich einfach so ausgeliefert haben, dem Publikum, dem Text, der Rolle, so, und das mit so einer Hingabe und so einer Leidenschaft gemacht haben, dass ich das einfach so überzeugend und gut fand, dass das da so begann. Und dann kam diese Götz-Inszenierung und da dachte ich, okay, wenn man es so weit zusammenführen kann, wie Welt und Literatur, Welt und Theater, wenn man so viel über das Leben und die Geschichte, auf der wir alle sozusagen surfen, weil wir sie gar nicht loswerden, weil sie immer eine Rolle spielt in unserem Leben, ob wir sie negieren oder annehmen irgendwie und kritisieren, dann, und wenn man das miteinander in Einklang bringen kann, dann bin ich irgendwie hier richtig. Das war irgendwie für mich die Möglichkeit, künstlerisch Welt wahrzunehmen, zu bearbeiten und auszudrücken.
1: Toll.
2: Darf ich noch weiter zurückgehen? Ja. Wie kommt man, ich habe gerade überlegt, wie ich zum Theater gekommen bin.
3: Ich bin nur ein schnöder Besucher.
0: Na, aber es glaube ich wichtig.
3: Von den Besuchern.
0: Genau.
3: Ja, ich meine, wirklich ohne einen Besucher. Es gibt ja mal das schöne Bild, wann entsteht Theater. Ne?
0: Ja. Und du kannst dich ja zu Hause hinstellen und fehlerfrei oder auch brillant irgendwie Hamlet rezitieren.
2: Mhm. Wenn es keiner sieht.
0: Wenn es keiner sieht, ist es gar nichts gewesen.
2: Ist es vielleicht was für dich selbst, kann schon sein.
0: So ist es. Ja.
2: Wir reden noch über das digitale Theater und so, da kommen wir bestimmt noch drauf. Aber wie war das denn in deiner Familie? War Kultur, bist du aus einer Kulturfamilie, aus einer kulturliebenden Familie, die dich dann dahin getragen hat auch? Oder hast du das für dich selber entdeckt?
0: Ich glaube, das ist beides. Mhm. Weil eigentlich komme ich aus einer Arbeiter- und Bauernfamilie. Mhm. Und zwar im wahrsten Sinne des Wortes. Meine Großmutter ist auf dem Bauernhof in Mecklenburg-Vorpommern geboren worden und aufgewachsen. Ist dann später mit ihrem Vater, weil der ein Kriegsversehrter war, und diesen Bauernhof, die hatten eine Pferdezucht und haben Süßkartoffeln in Jesenitz verkauft. Später dann tatsächlich nach Jesenitz auch umgezogen, haben dann das sogenannte Casino, also ein Landgasthof mit angeschlossener Jagd aufgemacht. Mhm. Das heißt, das Arbeiten für Menschen und mit Publikum war da schon durch meine Großmutter ein wenig angelegt. Außerdem hieß es immer, sie hätte in ihrer Jugend Geige gespielt, was aber keiner und auch sie nicht durch praktischen Vollzug im späteren Leben beweisen konnte.
2: Eine Familiengeschichte.
0: Aber eine schöne Familiengeschichte, die mit einem Hauch Kultur, und ich finde aber auch Gastgeberschaft ist eine Form von Kultur. Und da war meine Großmutter auch innerhalb der Familie das zentrale bindende Glied und allsonntaglich für unsere disparate Familie eine großartige Gastgeberin, die mit ihrer Art Gastgeberin zu sein und diese Gastgeberkultur zu pflegen, alle zusammengehalten hat. Das war wirklich schön. Und meine Mutter, also ihre Tochter, hat viel gelesen. Also ich bin einfach mit einem Buchregal meiner Mutter aufgewachsen, wo tatsächlich auch schon Theaterstücke drin standen. Also beispielsweise Arthur Miller, Tod eines Handlungsreisenden. Mhm. Sowas gab es ja früher noch viel mehr in Buchform. Heute kommen ja die wenigsten Menschen zu Recht wahrscheinlich auch auf den Gedanken, jetzt Theaterstücke beim Witwer zu bestellen und zu lesen. Das gibt es in ausgewählten Fällen heute noch von Schirach oder von Jelinek. Aber ansonsten, und das hatte meine Mutter, sie las auch sehr gerne, sie war ein riesiger Knef-Fan. Bei uns stand der geschenkte Gaul, der ja so ein Bestseller auch war. Also das heißt, es gab da eine große Kulturaffinität bei ihr. Sie ist dann auch später, als sie die Möglichkeit dazu hatte, gerne ins Theater gegangen und gerne in die Oper und insbesondere auch gerne zum Ballett gegangen. Meine Schwester fing dann an, auch mit Ballettunterricht. Die war dann auch bei John Neumeier in Hamburg, der ja ein ganz berühmter Ballettmeister war. Und
2: ja, auch hier für Stuttgart ja eine prägende Rolle
0: gespielt hat. Prägende Rolle hier gespielt hat. Ne? Also er ist ja hier auch mehr als bekannt. So, also das heißt, wir Kinder, meine Schwester und ich, meine Schwester mit Ballett und ich, haben da irgendwie sozusagen so mittelbar ein bisschen was mitbekommen und abbekommen. Und ich glaube aber insbesondere war es auch die Liebe. Die Liebe dazu zur Kultur, zu Büchern, zu Aufführungen. Und es war aber bis dahin keiner auf der Bühne oder wirklich brillant an einem Instrument oder dass jemals jemand mehr geschrieben hätte als Tagebuch. Also das gab es alles nicht. Wie gesagt, wir kommen aus einer Arbeiter- und Bauernfamilie. Also der Mann meiner Großmutter hat angefangen, auf Ölfeldern in Thüringen zu arbeiten. Naja, wir sind auch so eine, also eine sehr frühe, als es noch gar keine deutsche Teilung gab, also von den Großeltern her waren wir schon quasi eine, fast ein westöstlicher Zusammenschluss. Und mein Großvater ging dann, nach zu Blume und Voss, nach Hamburg, hat da am Hafen gearbeitet. So, also war ein richtiger Arbeiter. Oma, die Tochter von Bauern, und so hat sich das dann gefügt. Und auch dann meine Eltern haben nicht wirklich in der Kultur gearbeitet und haben sich hochgearbeitet. Die haben so eine Wirtschaftswunder, wenn man so möchte. Gar nicht Bildungskarriere, beide nicht. Ich war auch der Erste, der Abitur gemacht hat bei uns in der Familie, und der Erste, der studiert hat in der Familie überhaupt, also im gesamten familiären Bereich, auch über die Cousins und so weiter hinweg. War ich dann derjenige, der Erste war. Meine Schwester zog dann aber nach. Also wir waren dann die, die sozusagen diese sozialdemokratisierte Möglichkeit ergriffen haben, in der westdeutschen Gesellschaft so eine Bildungskarriere zu machen, um damit dann irgendwie hinterher weiterzukommen. Oder auch nicht. Also das, was ich jetzt mache, weiß ich nicht, ob ich das dafür hätte studieren müssen, was ich studiert habe.
1: Also der Plan war quasi noch nicht so zu 100% da mit dem Studium. Nö. Dann. Du hast einfach mal angefangen,
0: oder? Na, ich habe schon die Sachen angefangen zu studieren, die mich damals interessiert haben. Ich hatte einen Freund, mit dem ich zusammen Musik gemacht habe. Beziehungsweise wir haben so, was man so gemacht hat in jungen Jahren. Das war ja die Zeit auch der Selbstermächtigung. Ne? Hat man gesagt, irgendwie so, ist irgendwie langweilig. Ne? Was machen wir denn jetzt? Auch wenn ich eine Band gründen. Oh. So. Und habe eine Band gegründet. Also das war ja so in den 70er Jahren. Ich habe Bass gespielt. Also ich habe dann angefangen, darauf rumzudeletieren. Wir saßen halt zusammen und einer von uns hat schon mal Gitarre in der Hand gehabt. Einer meiner ältesten und besten Freunde. Und wir waren alle jung und das ist ja irgendwie eine gute Idee. Ne? Und dann ist Henning, einer von uns, losgegangen und hat sich bei M-Town Schlagzeug gekauft, ohne bisher ein Schlagzeug gespielt zu haben oder Drumsticks in der Hand gehabt zu haben. Und ich bin auch zu M-Town gegangen, mir einen Bass gekauft, weil Gitarre hatten wir, also brauchen wir Bassgitarre. Und Steffi, auch ein sehr alter Freund, mit dem ich schon in die Grundschule gegangen bin, der hat dann gesagt, gut, dann singe ich. Und dann haben wir eine Band und dann sind wir zu viert in den Übungsraum gegangen und haben uns erste Songs rausgehört, damals von den Sex Pistols, weil das konnte man relativ schnell covern.
2: Drei Akkorde.
0: Und haben wir,
2: ja, ist okay. Ja,
0: genau, ja, genau. Gut. Drei Akkorde reichen. Ja,
2: genau.
0: Und so
2: auch heute noch so.
0: Ja, ja, tatsächlich. Ja, ja, gibt's gute Bands. Also. Genau, und so ging das los. Also so kam, und aus diesem Kontext heraus hat sich dann ein Freundeskreis ergeben, und einer von meinen Freunden, der einzige von diesem ganzen Haufen damals, der hatte schon Philosophie studiert. Und aus Gesprächen mit dem habe ich dann gedacht, das klingt super interessant, um auch einen Blick auf Welt zu bekommen und auf Grundlagen von Welt zu bekommen, die du so nicht bekommst, die du nicht aus Literatur bekommst, die du auch nicht bekommst, wenn du ins Kino gehst oder Musik machst, sondern das ist nochmal eine andere Form von Zugriff. Und dann war klar, okay, wenn ich nochmal studiere, dann mache ich Philosophie, und Kunstgeschichte fand ich naheliegend, weil es einfach ein cooles Fach ist. Wenn man sich, ich war damals auch dann Mitglied im Verein der Freunde von der Kunsthalle Hamburg. Und das war natürlich super, aber ich dachte schon, da bin ich schon im Freundeskreis. Es kostete für Schüler nur ein Appel und ein Ei, und du konntest halt jeden Tag in die Kunsthalle gehen.
1: Ah ja, mega.
0: Und das war natürlich toll. Schluss noch irgendwelche Sonderaktionen. Da habe ich gedacht, klar, machst du Kunstgeschichte und Literatur, weil Lesen war eh toll, Romane. Also habe ich dann neuere deutsche Literatur, Kunstgeschichte und Philosophie studiert. Also alles Dinge, die irgendwie so in meinem Kosmos unprofessionalisiert, so interessehalber rumschwirrten.
2: Toll. Alles schlüssig.
1: Mal reingeschmissen und dann kam genau. Was raus.
2: Toll. Ich will mal kurz eine Zäsur machen. Und dich fragen, Chiara,
1: ja.
2: Weil du ja hier als Co-Host dieses Gespräch mit uns führst. Welchen Bezug hast du denn zum Theater?
1: Ja, das ist eigentlich spannend. Also ich muss sagen, ich glaube, ich bin nicht so dieses klassische Publikum. Ich war auch noch nicht so oft im Theater. Aber ich finde es eigentlich toll. Also ich finde es halt so eine ganz eigene Stimmung, wie du vorhin schon ein bisschen erwähnt hast. Man kann sehr, sehr viel dadurch auf die Bühne bringen. Gerade jetzt kommen wir später noch dazu. Aber es gibt ja unterschiedliche Formen, auch ob man jetzt eine Komödie macht oder nicht. Man hat einfach so sehr eine vielfältige Art und Weise, sage ich mal, ein Thema an die Menschen zu bringen. Und das finde ich irgendwie toll. Ja. Aber ich muss mir auf die Schulter ein bisschen hauen. Ich muss öfter, glaube ich, gehen.
0: Nach dem Gespräch, genau.
1: Nach dem Gespräch, ja, genau.
0: Ja, weil, was ich auch so toll finde, ist das Gemeinschaftserlebnis.
1: Ja, das stimmt.
0: Das fand ich immer gut. Ja. Das ist sozusagen wie die kultiviertere Form von Konzert gehen. Ne? Mhm. So stehen das und stimmt. Gemeinsam ausrasten ist das eine oder eine Band feiern. Und hier kann man das auch. Also gerade wenn man auch sich vielleicht Produktionen anguckt, die musikalischen Anteil oder vor allem musikalisch auch basiert sind. Jetzt machen wir demnächst die Optimistinnen mit so einem griechisch-deutsch-türkischen Klangkörper noch auf der Bühne, also einer Band, Liveband auf der Bühne, und da wird viel gesungen. Und das ist dann im Parkett und auf den Rängen. Das haben wir bei Istanbul erlebt und jetzt wird das bei Optimistinnen mit Sicherheit ähnlich werden. Hat man eine Stimmung wie auf einer Party. Und das finde ich, also diese Mischung wieder sozusagen von Leben und Feierkultur und gleichzeitig Theater. Also das ist so, das macht Theater auch so besonders, dass man solche Sachen erleben kann. Das kannst du woanders nicht erleben und das schon gar nicht zu Hause in deiner digital irgendwie hermetisch und nur scheinoffenen Welt.
1: Das stimmt. Ich glaube, das war jetzt für mich so der... Der Schubser.
0: Da kommt das so Optimistin, das ist doch super.
1: Genau.
2: Genau, Chiara studiert Unternehmenskommunikation an der Hochschule der Medien und lässt sich derzeit zur Moderatorin am Institut für Moderation ausbilden. Mhm. Deswegen sitzt du hier.
1: Genau, und mit mir sitzt der Stefan. Der Stefan ist auch an der Hochschule der Medien. Er ist dort Dozent, er ist Professor für Journalistik und auch der Direktor des Instituts für Moderation.
2: Genau, und weil du das so schön gesagt hast, man weiß, sowas kann man sich nicht vornehmen zu werden. Das ergibt sich. Und ich habe jetzt, wo wir darüber reden, auch mal zurückgedacht und überlegt, wann ich eigentlich das erste Mal Theater so bewusst erlebt habe. Und ich weiß es noch sehr, sehr genau. Es war in der Werkstattbühne in Bonn. Mhm. 1900, ich gucke hier auf diese Plakate, reden wir gleich drüber, 77, irgendwie so. Und es war ein Stück, an das ich mich sehr gut erinnere, aber nicht mehr weiß, wie es heißt. Es war auf jeden Fall für Jugendliche gemacht. Ich hatte so ein Jugendabo, das hatten mir meine Eltern geschenkt, deswegen habe ich das mit der Kultur gefragt. Die haben das geschenkt, ohne sich darum zu kümmern, ob ich hingehe. Das war mir so eine, das macht man jetzt mal so, guck mal, wo du hingehst. Und dann war ich auf der Werkstattbühne und da war ein Stück für Jugendliche und da war ein Schauspieler, auch an dessen Name erinnere ich mich nicht, der so in innerer Not war, weil er unglücklich verliebt war. Und wie das halt so ist als Jugendlicher, das ging mir wahnsinnig nah. Mhm. Ich fühlte mich total in dieser Rolle wiedergespiegelt und dachte, der denkt wie ich, der fühlt wie ich. Woher weiß der, was ich denke? Mhm. Ja? Also ich saß im Publikum und war so geflasht von dieser Rolle. Ich weiß genau noch, ich bin danach über die Brücke, die jetzt da saniert wird und pipapo, nach Hause nachmittags haben sich meine Mitschülerinnen und Mitschüler in einem Garten bei einem Freund getroffen und da bin ich dahin und dann fragt mich, wo kommst du denn her? Und ich sage, ja, ich war im Theater. Hä? Und was hast du da gesehen? Dann habe ich das erzählt und dann haben die mich angeguckt wie ein Auto und sind danach aber selber in das Stück, weil ich so fasziniert von diesem Stück erzählt habe, dass die dachten, da müssen wir jetzt mal selber gucken.
1: Toll.
2: Und das war sehr eindrucksvoll. Ich weiß, das war die Zeit, als Rudolf Kowalski an dieser Bühne in Bonn war und der ja dann später mit Loriot und Hannelore Hoger eine Schauspielkarriere gemacht hat, die seinesgleichen sucht. Aber das weiß man ja dann nicht. Man sieht die da und denkt, das ist einfach super. Und dann plötzlich werden sie dann übers Fernsehen doch sehr
0: Ja, es gibt auch viele tolle Schauspielerinnen und Schauspieler, die nie diesen Status in der Öffentlichkeit erlangen und trotzdem brillant sind.
2: Ja.
0: Ne? Das ist ja, was wir im Fernsehen wahrnehmen, was wir im Kino wahrnehmen. Das ist nur so der Schaum auf der Welle und den sehen wir dann.
2: Ja.
0: Und dass darunter aber unendlich viele tolle Menschen sind, also tolle Menschen und vor allem auch tolle Künstlerinnen und Künstler sind.
1: Ja, stimmt.
0: Das sehen wir, wenn wir in das Theater unseres Vertrauens gehen. So, das können die Menschen, die regelmäßig
2: Die
0: kennen dann das Ensemble, und die kennen die Menschen, weil sie wiederkehrend auf der Bühne stehen und da gibt es dann auch so Beziehungen und dann gibt es auch Lieben, also sozusagen Vorlieben, dass man sagt, ah, der ist so brillant und wenn der spielt und wenn die dabei ist, dann muss ich da unbedingt hingehen. So, das mal, unser Freundeskreis macht ja beispielsweise auch jedes Jahr eine Publikumsumfrage, in der abgefragt wird, wer ist denn für euch der beliebteste Schauspieler, die beliebteste Schauspielerin in der Komödie und im alten Schauspielhaus, also mittlerweile auch nach Häusern getrennt und die beliebteste Inszenierung. Und das ist total interessant, wie sich das abbildet, weil die sehr gut angenommen werden. Das heißt, auf 170.000, 180.000 Zuschauerinnen per annum nehmen daran so 1.300 Leute teil. Das ist sozusagen... Das ist
2: eine relevante Größe. Mhm. Ne? Sagen wir in der Wissenschaft, ab 1.000 wird es glaubwürdig. Genau.
0: Ja, genau, und das gilt aber eigentlich, wenn du die Sonntagsfrage stellst, dann für 56 Millionen Wahlberechtigte. So ja, genau. Und bei uns ist das Verhältnis so ist ein ganz anderes, wenn da über 1.000 Menschen teilnehmen. Also das heißt, das ist dann schon, ich weiß nicht, ob es den Ausdruck gibt, aber so überqualifiziert. Mhm. Also ist schon super. Also so und das freut mich dann zu sehen, was für eine Bindungskraft das auch hat. Mhm. So wie es das für mich aber auch damals hatte. Mhm. Und es war ja gar nicht klar für mich, irgendwie, dass ob da Leute von denen, so wie der Uli Tukur dann später Karriere gemacht hat und zu einem von den Schauspielern in Deutschland wurde, über die bis heute, das war ja damals nicht abzusehen. Ja. Also man konnte sehen, dass er brillant ist und er hat einen berührt und bewegt und es war toll, aber ob der jetzt, war auch wurscht.
2: Ja.
0: Ist ja gar nicht wichtig, ob der berühmt ist. Ist ja wichtig, dass er dich erreicht und im Herzen anspricht. Das ist ja wichtig.
1: Das stimmt.
2: Jetzt habe ich dieses Plakat angesprochen. Genau. Und dann, bevor wir das thematisieren, dieses hier.
4: Sprich Stuttgart. Ortsbeschreibung.
2: Ich will das nämlich gar nicht beschreiben, das musst nämlich du beschreiben. Wo sitzen wir hier gerade?
0: Wir sitzen auf der Bühne in der Komödie im Marquardt. Das ist eine Theatersituation, die es seit 75 Jahren gibt in diesem Jahr. Die Komödie Marquardt wird dieses Jahr 75 Jahre alt, weil 1951 Berthold Sagmann mit einer jungen Schauspielgruppe hier eingezogen ist und einfach geblieben ist. Und wir haben 378 Plätze, was unsere Gäste, wenn sie sich damit nicht beschäftigt haben und den Saal sehen, immer überrascht, weil sie denken, das ist viel kleiner, weil es sehr intim wirkt.
1: Ja. Das stimmt.
0: Aber wir haben eine sehr schöne Bestuhlung. Also einige werden sagen, die ist zu eng oder andere werden sagen, die Stühle sind vielleicht auch in die Jahre gekommen. Das stimmt. Und wenn wir irgendwann mal aus dem Tal der haushalterisch-kommunalen Tränen raus sind, dann können wir auch vielleicht über eine neue Bestuhlung nachdenken. Im Moment müssen wir uns da noch gedulden. Das ist auch okay. Aber deswegen diese Bestuhlung lässt es zu, dass hier tatsächlich 378 Leute Platz nehmen. Und das sorgt einfach für einen unglaublich schönen, finde ich, atmosphärischen, positiven Druck und eine ganz tolle Energie. Sowohl für die Menschen im Parkett, wie auch für die Spielerinnen und Spieler hier oben. Wir sitzen jetzt hier oben auf der Bühne, direkt im Bühnenbild von einem Komödienklassiker von Kurt Flatau, der tatsächlich heute nicht mehr so bekannt ist, obwohl er erst 2011 gestorben, aber er war einer von den, also wirklich den unterstrichen und großgeschrieben Drehbuch- und Theaterautoren des 20. Jahrhunderts in Westdeutschland. Das muss man einmal sagen. Also wer sozusagen in, nicht in deinem Alter,
2: aber ja, schon in meinem Alter, ja, du darfst es sagen.
0: Ich glaub, aber in unserem Alter, ja, und er sagt dir deswegen was, weil du zum Beispiel kennst, ich heirate eine Familie.
2: So ist es,
0: ja? Genau. Das sagt heute kein Mensch mehr was, unter 40, aber wenn man 40 und 3 Tage ist, dann kennt man das. Das war ein Straßenfeger, irgendwie Mann heiratet alleinstehende Frau mit Kindern. So, und das waren damals sozusagen im Unterhaltungsformat, aber trotzdem gesellschaftsrelevante Themen, weil das natürlich noch gar nicht so gesellschaftlich angenommen ist wie heute. So, unterschiedliche familiäre Konstellationen beispielsweise. Also das
2: Patchwork,
0: hat der
2: heute würde man sagen Patchwork.
0: Patchwork-Familie, genau. Also sowas hat der Flatow geschrieben und er hat aber eben auch beispielsweise hat sehr viele erfolgreiche Theaterstücke geschrieben. Auch einer übrigens, der gar nicht aus dem Theater kam, sondern irgendwie eine ganz normale Ausbildung gemacht hat und sich dann überlegt hat, eigentlich fände ich aber gerne und dann hat er angefangen zu schreiben und war sehr erfolgreich. Und dann hat er 1968 Das Geld liegt auf der Bank geschrieben. Und das kam raus mit Rudolf Platte in Berlin. Und das wurde alleine dort 500 Mal gespielt. Diese Uraufführungsinszenierung. Das war ein totaler Straßenfeger. Das wurde dann deutschlandweit nachgespielt, rauf und runter. Und es wurde verfilmt, unter anderem mit Inge Meisel und auch wieder Rudolf Platte. Das sind auch Namen, die ältere Semester kennen, die noch mit linearem Fernsehen aufgewachsen sind. So die Generation Streaming kennt das einfach gar nicht mehr. Das müsste man dann auf YouTube
2: aber
0: suchen.
2: Aber es ist kultisch. Ja, genau, aber es ist, hat Kultcharakter. Okay.
0: Also. So, und das waren natürlich dann auch eine Zeit, lineares Fernsehen. Es gab dann irgendwie drei Sender. Ne? Also es gab das erste, das zweite und die dritten regional. Mhm. Und wer da vorkam, war einfach dann bundesweit ein Star. Und dieses Stück trug dazu bei, dass auch Inge Meisel zum Beispiel dann zur Mutter der Nation wurde. Also weiß man heute. Also, aber das ist alles sozusagen 20. Jahrhundert Wissen und so TV-Kulturgeschichte und Theaterkulturgeschichte. Und das war unter anderem diesem Stück zu verdanken, dass der Flatow geschrieben hat. Es ist einfach toll geschrieben, es ist klug. Und ich habe das dann, habe das jetzt wieder rausgesucht und habe gedacht, ach komm, das bearbeiten wir. Ich habe es dann bearbeitet für die Gegenwart. Moni Hirschle, eine ganz tolle Kollegin hier aus einer Stadt, die auch selber schauspielt und schreibt. Die, und dann immer die Dinge, die ich gerne auf Schwäbisch hier zeigen möchte, aber die im Hochdeutschen oder möglicherweise in einem anderen Idiom, Berlinerisch, ursprünglich entstanden sind, übersetzt. Die hat es dann übersetzt.
2: In Schwäbische.
0: In Schwäbische. Genau. Dann haben wir hier das zum ersten Mal, das Geld liegt auf der Bank, auf die Bühne gebracht. Und jetzt spielen wir das unter dem Titel Das Geld liegt auf der Bank. Das spreche ich natürlich jetzt aus wie ein Hamburger und nicht wie ein Schwabe. Ich weiß nicht, ob
2: alles
0: einer
2: gut.
0: von euch...
2: Alles gut. Monika euch, wird es dir das verzeihen. Das nehmen wir so. Nein, ich bin... Wir können... Also ich kann...
0: Du bist
2: bin
0: ja
2: nicht
0: auch...
2: Native. Nee, ich habe es ja jetzt
0: Bonn
2: verraten. Standard anders. Ne? Ja. Ja, aber... Ja.
1: Ich bin eigentlich von hier.
0: Du bist von hier?
1: Ich würde sagen, das Geld liegt auf der Bank.
2: Ja, also.
1: Auf der Bank.
0: Genau. Und das erzählt, und deswegen sitzen wir jetzt hier in einem wunderbaren Wechselbühnenbild. Also das Stück spielt eigentlich in den 30er und in den 70er Jahren. Das macht einen Zeitsprung. Nach dem ersten Akt kommt ein Zeitsprung von 40 Jahren.
2: Und wir sitzen jetzt aber gerade in den 70ern. Ne?
0: Und ich habe das, und ich habe es aber verlegt, damit es für unser Publikum heute anschlussfähiger ist, und habe den ersten Teil verlegt von den 30er Jahren des 20. Jahrhunderts in die 70er Jahre des 20. Jahrhunderts. Mhm. Und deswegen sitzen wir jetzt hier 1977 in dieser Dekoration, wo Jimi Hendrix auf der einen Seite als Plakat und auf der anderen Seite natürlich Led Zeppelin hängen. Also das sind sozusagen sind ja die musikalischen Granden und Ikonen auch unter anderem. Also jetzt hätte hier auch Mark Bolan und T-Rex hängen können oder. Aber ich habe mit Reinhold gesprochen, weil Reinhold Weiser, mit dem ich schon sehr häufig zusammen als Regisseur und er als Schauspieler gearbeitet habe, der spielt den Gustav Kühne, die zentrale Rolle. Und ich habe den gefragt, was hörst denn du? Was hast du damals gehört und was hörst du jetzt? Weil Reinhold ist tatsächlich Anfang 70 und muss aber im ersten Teil, weil das ja vor 40 Jahren spielt, also der erste Teil spielt 77 und der zweite Teil spielt dann 2017, also schon in unserer Gegenwart mit Handys und allem, was es damals noch nicht gab. So. Und er sagte dann, ja, so Hendrix und Led Zeppelin, das sei schon cool. Da habe ich gesagt, gut, dann hängen wir dir das 1977 in dein Wohnzimmer. Und wir haben natürlich die klassischen Tapeten. Also das heißt, mit viel Orange und Gelb und wilden Formen. Es ist sehr, sehr Pop-Art inspiriert. Das kommt ja so aus den 60ern, wo das losging mit der Pop-Art. Und wer mal Lust hat, irgendwie in den entsprechenden Kanälen zu gucken, sozusagen Tapeten und Interieur der 70er Jahre, der weiß sofort, wenn er das jetzt an seinem Smartphone googelt, wie es hier aussieht. Das ist ziemlich cool. Das hat Tom Grashoff entworfen, das Bühnenbild. Ja, cool. Und das Besondere, die zweite Besonderheit ist eben, dass du während das Stück läuft einen Sprung machen musst um über 40 Jahre.
2: Das wollte ich jetzt gerade fragen, weil das Bühnenbild ist tatsächlich bühnenfüllend. Ja? Also ihr habt ja auch keine Drehbühne oder sowas. Ja? Ihr könnt jetzt nicht einfach einmal rumdrehen und dann seid ihr 40 Jahre weiter. Wie macht ihr das dann? Also das müsst ihr ja dann komplett renewen.
0: Das stimmt. Das machen wir auch. Und das war die Tüftelarbeit von Tom, meinem Ausstatter, der ein großartiger Tetris-Spieler in bühnenarchitektonischen Fragen ist. Ich habe gesagt, es darf nicht länger als 30 bis 40 Sekunden dauern, dass wir einen Zeitsprung von 40 Jahren machen.
2: Ja.
0: Und ich zeige euch das nachher nochmal. Das Publikum und alle Hörerinnen und Hörer müssen dann einfach noch kommen und sich das bis zum 4.7. hier abholen sozusagen, weil das wirklich cool ist, finde ich, was der Tom da geschafft hat. Die Wände werden umgeklappt. Mhm. Okay. Die Wände werden geklappt. Mhm. Hinten, weil wir keine Drehbühne haben, hat Tom ein drehbares, sehr großes Modul. Das heißt, dieses Modul mit den drei Türen hinten kann sich komplett um 180 Grad drehen. Und dann verwandeln wir tatsächlich diese Bühne. Mhm. Wir vertauschen dann natürlich noch Dinge aus. Also hier steht ein Original-Kinderwagen aus den 70er Jahren in braunem Kord. Herrlich.
2: Ja.
0: Und ein Sitzschalenstuhl wie in braun und weiß bezogen mit einem Chromfuß. Also alle, die die 70er kennengelernt oder später
2: hingelernt haben.

0: diesen 40 zu Anfang, diesen 40-jährigen Bankräuber. Das Stück beginnt mit einem Bankraub und er kommt nach Hause und es ist sein 40. Geburtstag und seine Frau wartet und sie wollen zusammen eigentlich noch nach Mitternacht so ein bisschen Kuchen essen und den Bankraub feiern. Und dann steht die Polizei vor der Tür und er legt ein Gelübde ab und sagt, wenn ich heute nicht geschnappt werde, dann werde ich 40 Jahre lang keinen Bankraub machen. So, und er wird nicht geschnappt, so viel sei hier verraten. Und dann kommt der Cut und dann sind wir 40 Jahre später in der Gegenwart. Und dann ist aus Gustav, dem 40-jährigen, langhaarigen Panzerknacker mit seinen Söhnen, die 16 und 17 sind und die er mitnimmt, wie eine lustige Familie. Ne? Die sind irgendwo so zwischen schwäbischer Gemütlichkeit und auch Bürgerlichkeit. Also nächsten Morgen wird auch pünktlich wieder zur Schule gegangen, aber man nimmt die Kinder mit zum Bankraub. Ne? So, es ist auch so eine zauberhafte, märchenhafte Geschichte. Und die sind natürlich dann alle 40 Jahre älter. Das heißt, Gustav feiert, dass der Vorhang geht auf und es ist nicht mehr der 40. Geburtstag, sondern wir sind am 80. Geburtstag von Gustav Kühne. Und seine Söhne kommen zu Besuch natürlich. Und die sind jetzt nicht mehr 16 und 17, sondern 56 und 57. Und sie sind auch nicht mehr Schüler, sondern der 56-Jährige ist jetzt Direktor an einem Gymnasium in Stuttgart. Und der damals 17-jährige Sohn ist jetzt mit 57 Verleger und Herausgeber einer Boulevardzeitung in Stuttgart. So, und die haben natürlich ein vitales Interesse, dass Papa das Gelübde, das er damals abgegeben hat und jetzt ja aber auflösen könnte nach 40 Jahren, nicht auflöst und dass er halt bitte brav bleibt, weil sie sind ja mittlerweile selber bürgerliche Existenzen. Genau. So, also davon handelt dieses Stück und das ist natürlich dann einfach auch eine ganz tolle Ausstattungssituation fürs Publikum, fürs Ensemble, für auch Herausforderungen für unsere Garderobierinnen und unsere Abteilungen, Maske, weil aus diesen jungen Menschen und aus dem 40-Jährigen werden auf einmal gestandene Bürger im Anzug und der Stefan Müller-Doria, der den Bankdirektor, den Schuldirektor spielt, der ist dann von einem...
1: Nimm so ein bisschen zu.
0: Aber hallo. Ja, der hat dann einen Baton und der ist dann wirklich ein schwerer Mensch, ein schwerer, gemütlicher Schwabe geworden. So. Und das macht eine riesen Gaudi und gleichzeitig müssen die wahnsinnig schnell sein, weil wir ja nicht nur die Bühne innerhalb von Sekunden verwandeln müssen, sondern die müssen sich auch verwandeln. Ja? Mach aus 40 ein 80 und so weiter. Genau, also das ist die Situation und wir sitzen jetzt hier 1977.
1: Wir sitzen mittendrin, genau. Bevor du weitermachst, Chiara, würde ich einen Gedanken zu den Stühlen noch loswerden. Ein bisschen gehört es auch dazu, finde ich. Ja? Also es gibt ja viele, die mit diesen Stühlen auch groß geworden sind, ihre eigenen Kinder hier haben sitzen, sehen und wo die Kinder dann später ja auch wieder in die Komödie gehen. Also insofern finde ich, klar sind sie, wie sie sind, aber irgendwie gehören sie für mich jetzt zum Beispiel dazu. Ja? Also das ist kein Malus, im Gegenteil. Also würde ich jetzt so sagen, also wieder nur als schnöder Zuschauer.
0: Ja, also das freut mich. Das freut mich, weil es jüngere also Generationen nach uns, Stefan, sind ja teilweise größer schon. Also die jungen Leute werden größer und Menschen mit entsprechender Beinlänge fühlen sich mitunter dann ein bisschen schwer, da bequemer zu sitzen. Dann haben wir zum Glück die Reihe 19, da kann man die Beine ausstrecken. Das geht dann.
2: Also das ist der Geheimtipp hier.
0: Also es gibt schon, unsere freundlichen Kollegen vom Service Center können da schon beraten zur Seite stehen und sagen, wenn sie über 1,85 sind, dann setzen wir sie doch lieber dahin und sitzen zwar ein bisschen weiter weg, sie sehen aber trotzdem dafür sehr gut und können die Beine ausstrecken. So, oder in der ersten Reihe geht das natürlich auch. Aber wir haben zum Glück auch eine tolle Dekorateurin, die Uli Schneider, und die macht mit den Kolleginnen zusammen so eine Individualreparatur. So, das machen wir eigentlich auch schon über Jahre hinweg, also als ständig fortlaufender Prozess. Nur die Substanz der Stühle ist nach über 40 Jahren irgendwann nicht mehr wirklich zu retten. Und natürlich lieben wir, also ich liebe diese Bestuhlung total, und da gebe ich dir recht, ich würde es gar nicht austauschen. Nur in dem Moment, wenn beispielsweise, jetzt kommen die schmutzigen Details, aber also wenn zum Beispiel Federn, die dafür sorgen, dass die Stühle hochklappen, wenn du aufstehst, wenn die so ermüdet sind, dass die diesen Hochklappmechanismus, diesen Zug nicht mehr entwickeln, damit dafür, dass die Sitzfläche in die Senkrechte schnallt oder schnellt,

0: dann ja, entstehen dann Stolperfallen. Ja, weil du, wenn du läufst dann durch und auf einmal steht 120, klapp auf. Ja, und du siehst es nicht, weil du nach vorne, ne, so und stolperst und fällst hin. Das kann gut gehen, das muss aber nicht gut gehen. Und da sind wir natürlich auch gehalten, nicht nur, weil das sicherheitstechnisch geboten ist, sondern weil wir auch gute Gastgeberinnen und Gastgeber sein wollen, dass die Menschen hier. Und deswegen sind wir hier zwar jetzt in einem Selbstertüchtigungsprozess, den wir selbst durchführen, aber irgendwann wird man das trotzdem austauschen müssen, weil die Substanz, das haben wir auch im alten Schauspielhaus, da bricht teilweise. Das Problem dabei ist, die Schweißnähte sind teilweise so ermüdet, dass die brechen.
1: Ach so.
0: Ja, da sind da, auch da sitzen seit über 40 Jahren Menschen drauf, seit 1983, 84 sitzen da nonstop jeden Tag Menschen drauf. Und irgendwann ermüdet das Material, da kannst du auch nichts mehr austauschen. Also musst du da irgendwann rangehen. So, deswegen. Aber wenn, wird es wieder später so aussehen wie vorher.
1: Also Nostalgie spielt immer eine Rolle, wenn man sowas sagt. Und du hast es jetzt so schön dahinterlegt. Natürlich hat es auch ganz praktische und sicherheitstechnische Aspekte.
0: Absolut.
1: Ganz klar. Ja,
2: du hattest vorhin schon mal kurz ein bisschen angesprochen mit dem ganzen Digitalen, mit Streamingdiensten. Gerade meine Generation, ich glaube, fast jeder hat 1, 2, 3, 4, 5 oder auch mehr Abos bei unterschiedlichen Streamingdiensten. Oder dann gehen wir vielleicht eher mal ins Kino, das ist dann auch schon besonderer. Warum sagst du aber, ist auch in dieser heutigen digitalen Welt ist immer noch wichtig, das Theater? Warum braucht es das noch?
0: Meine Prognose ist ja, dass es nicht nur heute gebraucht wird, sondern in Zukunft noch viel relevanter werden wird. Warum? Weil Theater mehrere Dinge tut, die du zu Hause oder wo auch immer du bist mit deinem Tablet, deinem Smartphone nicht bekommen kannst. Und das eine ist Gemeinschaft. Ja, selbst wenn du die Leute nicht kennst, hast du ein Gemeinschaftsgefühl. So, und es ist eben auch was anderes, ob du im Kinosaal oder im Theatersaal gemeinsam, ob du Fußball alleine gucken, kannst du machen, aber Fußball mit deinen Freunden gucken zu Hause, ist schon ein ganz anderes Erlebnis. Und dann ins Stadion zu gehen, und ich bin leidenschaftlicher Stadiongeher, das, was man da erlebt an Ekstase oder an Frustration und gemeinsam kollektiven emotionalen Achterbahnfahrten, wenn du dir das teilen kannst, auch mit wildfremden Menschen. Ich war letztes Jahr auch beim DFB-Pokalfinale, und wo VfB dann den Pott geholt hat. Und du bist mit Leuten im Gespräch, das ist ja immer das Coole, ne? Man ist auf einmal mit Leuten im Gespräch, die kanntest du vorher gar nicht. Ist auch völlig egal, ob du sie kennst oder ob du sie wieder siehst, aber in dem Moment teilt man was.
2: Ja, das
0: Und diese Unmittelbarkeit finde ich so großartig. Und das kannst du natürlich hier auch erleben, wenn du ein offener Mensch bist oder wenn du Lust hast, dich darauf einzulassen. Und das andere ist, was ich extrem wichtig finde, und das ist wirklich einzigartig, performative Künste sind unmittelbar und sie sind live und deswegen sind sie nie fake. Du kannst natürlich Avatare hinstellen, weil sie jetzt selber uralt sind, und das kann man machen und dafür nach London fliegen, und das kann man mal als singuläres Phänomen genießen, dass da Avatare, so wie das Kraftwerk auch schon mit ihren Roboterfiguren versucht haben, damals irgendwie 70er, 80er Jahre. Aber die Unmittelbarkeit der Präsenz eines menschlichen Körpers, sei es als Tänzerin, Tänzer, Performerin oder Schauspieler, ist durch nichts zu ersetzen, und es ist nicht hintergehbar. Es ist, ja, also auch wenn die Geschichte natürlich ersonnen ist auf der Bühne und ein künstlerisches Produkt ist, aber abgesehen davon, dass es was im Idealfall über dich und die Welt erzählt und du dich damit auseinandersetzen kannst und es dich anregt. Und das heißt auch nicht, dass du es immer alles toll finden musst. Manchmal geht man auch aus Sachen raus und denkt, hä, was war das denn? Und später merkt man aber, wie so Bilder dann nachklingen und nachwirken, und man setzt sich damit doch noch auseinander. Und das finde ich extrem wichtig, dass man sich auch als junger Mensch, das soll aber nicht, das ist nur sozusagen meine Erfahrung, das muss jeder für sich rausfinden und kennenlernen. Aber mir hat es geholfen, sagen wir mal, auch in Kategorien zu denken und Kategorien wichtig zu finden, die nicht nur von 0 und 1, von kaufmännischen Rechenformeln, von Gewinnmaximierung, Profit und einer Kostenleistungsrechnung, was bringt mir das, geprägt ist, sondern man betritt poetische Räume, man betritt Räume, die einfach Welten aufmachen, die man alleine nicht betreten würde. Man kriegt Gedanken, die man alleine vielleicht nicht bekommen würde und von denen einem vielleicht auch zu Anfang nicht klar ist, warum sie wichtig sind, aber irgendwann stellt man fest, es ist gut, einfach die Erfahrung gemacht zu, einfach die Erfahrung gemacht zu haben. Und es ist gut, auch um die Ecke zu denken. Und es ist gut, irgendwie kreativ zu sein. Und es ist gut, auch einfach mal zu spinnen und Dinge zu denken oder zu sagen, die vielleicht erstmal unsinnig klingen. Deswegen hat die Wirtschaft ja so tolle Formate eingeführt, also das wirtschaftliche Leben und für sich auch entdeckt, irgendwie Brainstorming. Ja, sag einfach, was du denkst oder so, was du fühlst gerade, ohne darüber nachzudenken, ob es wirklich sinnvoll ist. Und man stellt fest, guck mal, Schwarmintelligenz plus Brainstorming ergibt teilweise total spannende Prozesse. Und ein bisschen hat Theater und Kunst und Kultur auch damit was zu tun. Mhm. Ja, begib dich in einen Schwarm von Menschen, die sich einer Erfahrung aussetzen, die du nicht unbedingt jedes Mal verstehen musst. Geh in ein Museum mit abstrakter Kunst. Du wirst vieles nicht verstehen. Aber es könnte dich weiterbringen oder anregen oder zu eigenen Gedanken anregen, die vielleicht später mal für dich spannend sind. Und das Tolle eben ist, dass du in den performativen Künsten, also wie Theater, Schauspiel, tatsächlich in einer Lebens...
1: Da kommt das Personal, alles gut.
2: Ja, genau.
0: tatsächlich in einer Welt, wo du zunehmend weniger, und damit meine ich die gesellschaftliche Welt, damit meine ich digitale Welt, und unsere Weltwahrnehmung wird zunehmend und insbesondere mittlerweile von digitalen Medien geprägt und von digitalen Endgeräten oder Endgeräte, die digitales Erleben möglich machen, wird geprägt von Zuspielungen von Bildern und Texten und Meinungen und Haltungen und Ideologien, von denen du nicht mehr als normaler Mensch in Anführungszeichen absehen kannst, ob sie stimmen oder ob sie Lüge sind, ob sie Fake sind, ob sie Konstruktionen sind. Du weißt gar nicht mehr. Ich weiß noch, wie ich das erste Mal, irgendwie das schon ein paar Jahre her, mit Barack Obama sozusagen als Animation erlebt, als KI-Animation erlebt habe, womit die Republikaner dann auch versucht haben, politisches Kapital irgendwie zu prägen in den USA. Und ich dachte so, wow, das ist die Zukunft. Und das ist die Gegenwart, in der wir leben. Und diese Form von Unklarheit und Ungewissheit und der permanenten Bedrohung einer mangelnden Authentizität dessen, was wir sehen und was da gesagt wird und was uns zugespielt wird. Weil idealerweise müssten wir, das hat ja mal der Kollege, der Medienwissenschaftler aus Tübingen vor ein paar Jahren ganz schön schon entfaltet, wir müssten eigentlich idealerweise alle Redakteure, und zwar professionell ausgebildete Redakteure. Ne? Du bist
1: das war Herr Pörksen, genau.
0: Pörksen, Herr Tübingen, genau. Herr Pörksen. Wir müssten eigentlich alle
1: Redakteure sein.
0: Wir müssten eine redaktionelle Gesellschaft sein. Also damit die Demokratie erhalten bleibt, müssten wir alle in der Lage sein, professionelles Handwerkszeug, so wie Journalistinnen und Journalisten es lernen, müssten wir es auch uns antrainieren oder gelehrt bekommen, schon idealerweise früh in der Schule, dann, wenn sozusagen der Medienkonsum auch losgeht, damit wir in der Lage sind, anhand von objektiven Kriterien und handwerklichen Zurüstungen unseres Intellekts in der Lage sind, zwischen Wahrheit und Lüge zu unterscheiden. Das passiert natürlich nicht. Und die Zuspielung all dieses Datenmülls und all dieser Lügen und ideologiegetriebenen Unwahrheiten ist permanent da und wir sind dem alle ausgesetzt. Und das bist du in den performativen Künsten nicht. Jetzt kann es natürlich sein, dass du ein Stück über die Lüge erzählst auf dem Theater, aber zumindest sind da Menschen, die Menschen sind und die spielen eine Rolle und alle wissen, die spielen eine Rolle und das, was sie sagen, ist Rollentext und nicht ihre Meinung. Das heißt, du hast einen sehr transparenten Vorgang.
2: Ja, das stimmt.
0: Der trotzdem das Erleben, die Auseinandersetzung mit Welt auf eine künstlerische Art und Weise erlebbar und möglich macht, der aber nie fake ist. Und du kannst die Leute hinterher auch befragen. Du kannst mit denen in einen Austausch gehen. Ne? Man kann uns Mails schreiben oder man kann im Publikumsgespräch mit uns auch über das, was wir tun, sprechen. Und das finde ich, ist eine Form von Erleben, von Unmittelbarkeit, von Authentizität, die vielen von uns vielleicht noch nicht verloren gegangen zu sein scheint, aber tatsächlich jeden Tag ein bisschen mehr zu verloren zu gehen droht. Und je weniger wir in so einer redaktionellen Gesellschaft ankommen und diese Skills haben, desto mehr oder vielleicht

0: auch selbst dann werden wir das Bedürfnis haben nach authentischen Erlebnissen. Und deswegen werden Konzerte von Live-Bands oder Künstlerinnen und dann eben aber auch live performte Ausdrucksformen, glaube ich, immer ihre Kraft behalten. Und je unwahrer die Welt wird, das sehen wir auch an Diktaturen. Theater war immer dann besonders stark, wenn die politischen Verhältnisse krass oder sogar diktatorisch waren. Mhm. Ja, und wenn die wirtschaftlichen Verhältnisse schlimm waren, aber insbesondere in Diktaturen, das konnte man auch in der untergegangenen DDR gut sehen, welchen Stellenwert dort die Dramatikerinnen und Dramatiker hatten, welchen Stellenwert das Theater hatte, weil das immer eigentlich die geheime Tapete war. Ja, also mit Tapete meine ich sozusagen, also das an der Wand geschriebene, was alle lesen konnten und was zwischen den Zeilen gesagt wurde und was die wichtige Botschaft fürs Parkett war oder das, was die Leute sich rausziehen wollten, genauso wie in der Musik, was gesungen wurde, was die Menschen dort rausgelesen haben an Botschaften für sich und ihr Lebensgefühl sozusagen in der stillen Dissidenz gegen ein kleinbürgerliches, diktatorisches System. Mhm. Und das wird so, wie sich unsere Gesamtsituation, also global auf jeden Fall, da ist die Demokratie auf dem Rückmarsch. Wir werden sehen, wie sich das in Deutschland entwickelt. Wir haben jedenfalls, finde ich, mitunter beängstigende Prognosen, was sozusagen eine demokratische Entwicklung der europäischen Demokratien, aber auch der deutschen Demokratie bedroht und in Aussicht stellt, so dass das auch von daher, glaube ich, Theater als ein Medium, das Informationen und Kunst miteinander versöhnt und verbindet, nicht nur nicht auf dem Rückzug, sondern absolut auf dem Vormarsch ist.
1: Immer wichtiger wird, ja.
2: Deswegen ist es auch, weil du das ansprichst, für demokratiefeindliche Kräfte so wichtig, bestimmte Achsen, wie soll ich das sagen, die Axt anzulegen an bestimmte Dinge. Das ist einmal natürlich der Bildungsbereich, die Justiz, die Medien, aber eben auch die Kultur und den Kulturbetrieb. Ja. Und wer das mal genau nachlesen will, wie da demokratiefeindliche Kräfte vorgehen, der braucht nur mal das Parteiprogramm der AfD in Sachsen-Anhalt zu lesen. Da steht nämlich wortwörtlich drin, was sie machen wollen und wie sie Kultur verstehen. Mhm. Also insofern, das wäre jetzt hier ein anderer Podcast, könnte man mal irgendwie ein Streitgespräch machen, weil das natürlich von einem ganz anderen Verständnis geprägt ist, als von dem, was du jetzt gerade beschrieben hast. Und das ist natürlich zeigt, wie wichtig das ist, dass Kultur ein Pfeiler der Demokratieerhaltung auch ist. Ja.
0: Absolut, gebe ich dir recht, weil genau der Blick, egal ob du nach Polen guckst unter der Peace-Regierung oder in andere Staaten, in denen Kräfte, die nach einer illiberalen Demokratie und letztendlich nach einer Autokratie, nach einer Zentralisierung von Macht streben, immer dasselbe getan haben. Genau wie du sagst. Ne? Sie haben immer die Axt angelegt an die Pressefreiheit, an die Meinungsfreiheit, an die Demonstrationsfreiheit damit auch. Sie haben immer die Axt angelegt an die Kunstfreiheit, sofort. Ja. Die Wissenschaftsfreiheit. Ja. Also eigentlich genau die Horte Wissenschaft, Kunst, Presse, wo der demokratische Meinungsbildungsprozess und die freie Meinung artikuliert und auch geformt werden kann. Ne? Und deswegen ist es genauso, wie du sagst. Und das wird leider Gottes, finde ich, es wird bei vielen gesehen, auch bei vielen, die Entscheidungen heute treffen über Haushalte und über politische Entscheidungen generell. Aber es wird beileibe nicht bei allen so gesehen. Und deswegen muss man da auch drum kämpfen, dass die Kultur erhalten bleibt. Weil je schwieriger unsere politische und gesellschaftliche, auch wirtschaftliche Situation wird und mit einer schwierigeren wirtschaftlichen Situation wird mutmaßlich die politische Situation nicht besser werden. Ja. So, von daher gebe ich dir absolut recht. Kultur, und dazu gehört Theater ganz zentral, ist eine der zentralen Säulen der Demokratie und der freien Demokratie vor allem. Und wenn wir das bewahren wollen, dann müssen wir was dafür tun. Dann müssen wir die Kulturinstitute und die Künstlerinnen und Künstler in unserem Land, nicht nur in Baden-Württemberg, sondern insgesamt, müssen wir die erhalten, weil sie sind echt die Bollwerke gegen die Korruption der Meinung und der Hirne.
1: Wie politisch, findest du, darf Theater sein? In den Stücken auch?
0: Politisch, da die Kunstfreiheit grundgesetzlich verbürgt ist, finde ich, darf Kunst generell sehr politisch sein. Mhm. Das liegt dann bei den Künstlerinnen und Künstlern, finde ich, eine Entscheidung zu treffen, wie explizit oder wie subtil oder wie unpolitisch. Ich meine, keiner ist verpflichtet, finde ich, politische Kunst zu machen, weil es geht nicht darum, also ich habe das immer so verstanden, für mich persönlich, dass ich Belehrung nicht mag. Ich wollte schon als junger Mensch nicht belehrt werden. Ich möchte auch als erwachsener Mensch nicht belehrt werden. Ich finde immer, dass die Recht hatten, das wusste auch Adorno schon, dass natürlich Kunst und Kultur und Theater haben immer was mit Unterhaltung zu tun. Also und auch wenn, deswegen ist unsere Haltung beziehungsweise unser Motto auch für die Komödie, die Komödie ist ja ein Unterhaltungstheater, das alte Schauspielhaus, was unser zweites Standbein ist, ist als klassisches Schauspiel zwischen Klassikern und zeitgenössischen Stücken. Hier aber das Unterhaltungstheater. Aber wir sagen immer, wir machen Unterhaltung mit Haltung. Mhm. Und das kann sich durch Besetzungen ausdrücken, das kann sich über die Stoffe, die wir auswählen, ausdrücken, das kann über Erzählformen sich ausdrücken. Aber das ist uns wichtig. Ich möchte hier nicht belehrend sein, aber ich möchte schon, dass wir uns ein bisschen mit der Welt beschäftigen.
1: Mhm. Ja.
2: Wie drückt sich das in eurem Programm aus? Wir können ja kurz mal beide Häuser durchgehen, so in Stichworten, damit man eine Vorstellung hat. Du hast das jetzt so versucht, ein bisschen zu charakterisieren, wo das alte Schauspiel den Platz hat und wo die Komödie den Platz hat, ja auch innerhalb der Stadtgesellschaft. Wir haben ja viele Theater in Stuttgart, aber ihr füllt natürlich einen bestimmten Platz aus. Wie würdest du den beschreiben?
0: Von der Besucherzahl her sind wir das größte Schauspiel in der Stadt.
2: So keiner weiß.
0: Das wissen sehr wenige Leute. Deswegen erlaube ich mir das mal dazu zu sagen, damit man das so einordnen kann. Also die beiden Häuser haben zusammen hier knapp 400, drüben 500. Also wir haben im Tagesangebot fast 900 Plätze. Und die wollen auch gefüllt sein, weil wir sind ja ein Privattheater. Mhm. Und das heißt, wir haben einen hohen Eigeneinnahmeanteil. Wir werden auch kommunal gefördert. Wir bekommen auch anteilig Landesförderung, weil man auf der Ebene von Stadt und Land vor vielen Jahren schon entschieden hat, dass unsere Theater förderwürdig sind und die Relevanz besitzen, dass man Förderung reintut. Aber die Basis ist ein 30-köpfiger Trägerverein mit einem gewählten Vorstand, der dann wiederum darüber entscheidet, mit einem Gremium zusammen, wer hier die künstlerischen Geschäfte, also in dem Fall jetzt für eine Zeit lang ich, führen darf. Also das sind alles demokratische Prozesse im Rahmen irgendwie eines gemeinnützigen Vereins, sozusagen als juristische Form. Und
2: also dem Verein gehört das Theater sozusagen. Also das ist
0: der Verein ist der Träger,
2: der Träger des,
0: der Träger
2: Theaters,
0: des Theaters.
2: Genau.
0: Also das ist das ist ja ein ideelles Konstrukt, sozusagen, dass sich quasi in der Praxis des Theaterproduzierens, des Theateraufführens und Wahrnehmens vollzieht. Mhm. Warum? Weil uns keine der beiden Immobilien gehört. Das war früher anders. Also diese Immobilie gehört ja einer Familie, gehört Frau Fritz und Familie, der auch die Innenstadtkinos gehören. Mhm. Und wir sind hier seit 75 Jahren Mieter. Das war ja hier der Raum, das schließt nochmal an die Frage an, wo sind wir hier? Mhm. Dieser Raum des Theaters war bis zur Schließung des Hotels, also sprich dieser große Komplex, der Marquardt-Bau, war ja bis Anfang des 20. Jahrhunderts auch deutschlandweit eines der ersten Hotels. Mhm. Eines der ersten Hotels. Also wenn man nach Stuttgart kam und irgendwie was darstellte, sozusagen damals im Kaiserreich, also Otto Fürst Bismarck oder Richard Wagner, hochverschuldet, dann stieg man hier im Hotel Marquardt ab. Also die haben hier logiert, deren Geister sozusagen kann man noch
2: auf den Baum nehmen.
0: Kann man noch, ob man das möchte oder nicht. Aber wenn ich jetzt Wagnerianer werde, würde ich sagen, oh, da würde ich schon mit der Zunge schnalzen. Also er hat hier logiert. Genau. Also wer prominent war und wer es sich leisten konnte, der stieg im Hotel Marquardt ab. Und zum Hotel Marquardt gehörte der sogenannte Goldene Saal, das war der Festsaal. Und in dem befinden wir uns jetzt. Ja, also nach dem Krieg wurde ja das Hotel nicht wieder, es war einem starken Konkurrenzkampf schon vor dem Krieg ausgesetzt. Und to make a long story short, auf jeden Fall, es wurde nach dem Krieg hier sozusagen ein Multifunktionskomplex. Hier sind ja jetzt in dem gesamten Marquardtbau sind Presseagenturen, Anwaltskanzleien, Personalvermittlung.
2: Naja, und die aber Kinos auch alle.
0: Die,
2: ne?
0: Ganzen muss Kinos, man
2: die Kinos die auch. Da, so, genau.
0: Deswegen, wir befinden uns auch in guter kultureller Nachbarschaft.
2: Genau.
0: So, und haben auch ein tolles Verhältnis zu Frau Fritz. Und wir haben hier jetzt seit 75 Jahren dieses Etablissement, hätte ich fast gesagt, diesen Raum gemietet. Ja. Der ist auch nicht mehr Gold. Also wer noch nicht hier war, der wird jetzt feststellen, dass die Wände mit grauem Samt bespannt sind. Natürlich hat das hier keine Festsaalanmutung mehr. Das wäre von der Akustik und von der Bequemlichkeit zu sitzen wahrscheinlich auch nicht mehr das. Aber das ist sozusagen dieser Raum. Da sind wir also private Mieter. Und wir sind drüben im alten Schauspielhaus in einer kommunalen Immobilie untergebracht. Das alte Schauspielhaus gehört der Stadt und wird vom Liegenschaftsamt verwaltet. Das heißt, wir haben gerade auch Baumaßnahmen drüben, die feuerpolizeilich dringend geboten sind. Und die werden jetzt im Auftrag des Liegenschaftsamtes dann entsprechend durchgeführt. Wir müssen gucken, dass wir die Anträge stellen. Aber das Haus gehört nicht uns. Also das heißt, wir sind sozusagen die praktisch Vollziehenden. Und das ist der Vereinszweck, ist eben Stuttgart mit gutem Theater zu versorgen, um es mal kurz zu sagen, aus der Satzung. Wir sind einfach so von der Profilsituation, nach der du gefragt hast. Wir sind das größte Schauspiel, die Schauspielbühne in Stuttgart, das ist ja unser Dachname. Also hat mal vor roundabout 10 Jahren gab es einen Beschluss, das war vor meiner Zeit. Da hat man das alte Schauspielhaus und die Komödie im Marquardt unter einem Dach zusammenfassen wollen. Und dann hat man sich das Dach Schauspielbühnen in Stuttgart überlegt. So, das ist das Dach für unsere beiden Bühnen. Und diese beiden Bühnen haben zwischen 170.000 und 190.000 Zuschauerinnen per annum. Und damit, das ist jetzt einfach erstmal eine wertungsfreie Feststellung, sind wir das bestbesuchte Schauspiel in ganz Baden-Württemberg. Mhm. Und das ist erstmal schön, das ist auch wichtig. Weil erstens ist es schön, weil Theater machen wir für Menschen. Ja. Und das fand ich immer schon wichtig, auch als ich früher an anderen Häusern war und andere Stationen hatte. Du hast die eingangs aufgezählt. Ja. Fand ich, war immer die Frage, für wen spielen wir, was für Menschen leben in der Stadt und wen können wir mit dem, was wir tun, auch erreichen. Weil ich finde, es ist mein Auftrag, die Menschen zu erreichen und mit Theater irgendwie ein klüger, will ich nicht sagen, aber interessierter, lebensfroher, unterhaltener zu machen, als sie es vorher war, bevor sie zu uns kommen. Und es ist für unsere Schauspielerinnen und Schauspieler einfach ein Genuss und für jeden, der Theater macht, auch hinter der Bühne, ob das unsere Requisite ist oder unsere Garderobiere oder unsere Maske, unsere Technik, unsere Tonabteilung. Alle, die auch hinter der Bühne schaffen, schaffen umso lieber, als du weißt, das, was du tust. Und Theater ist ja immer ein kollektiver Prozess. Es reicht ja nicht, hier als Schauspieler anzukommen, sondern du brauchst das gute Licht, du brauchst die guten Requisiten, du brauchst das tolle Bühnenbild. Es ist ja immer ein großer kollektiver Prozess von vielen Menschen. Ja. Es ist immer Teamarbeit, es ist immer das Kollektiv. Und wenn das Kollektiv, wenn wir als Team der Schauspielbühnen stark sind, dann können wir auch mit einem kleinen Team, und wir haben 70 festangestellte Menschen.
2: Das wollte ich gerade fragen, genau.
0: Das ist... sagen wir mal, in der Außenperspektive für manches andere Privattheater oder manche freie Gruppe sagt man, wow, das sind echt viele Menschen, die ihr da fest beschäftigt. Aber man muss dazu wissen, mit diesen 70 Menschen machen wir über 550 Veranstaltungen pro Jahr. Das ist genauso viel, wie andere Stadt- und Staatstheater in ihrem Bereich auch machen. Und wir haben eben sehr viele Zuschauer. Das heißt, wir erreichen sehr viele Menschen mit diesen 70 Mitarbeiterinnen und Mitarbeitern und wir haben ein hohes Output. So, und was dann bedeutet auch im Umkehrschluss, dass wir dieses Team schlagkräftig halten müssen. Wir müssen gut zusammenarbeiten und das ist einfach das Wichtigste, dass wir gut und intensiv und sehr kooperativ miteinander arbeiten können. Und das ist dann auch sehr beglückend, finde ich, wenn das gelingt. Das fand ich auch immer toll an Theater, dass man nur zusammen was erreichen kann und nicht alleine. Ja, auch ein Intendant alleine kann gar nichts erreichen. So geht schon morgens los. Du brauchst jemanden, der die Tür aufmacht, wenn du selbst den Schlüssel nicht hast. Ja. Ne? Ja. So, also von daher ist das ein kollektiver Prozess. Und insofern, wenn es gut läuft, auch immer die Erfüllung einer kleinen Utopie von Wirklichkeit und Gesellschaft. Dass Menschen zusammenwirken, jeder an seinem Platz und man etwas gemeinsam erreicht, wie eine tolle Inszenierung, die dann mehr ist als die Summe ihrer Teile. Weil das, was dann dieses Produkt in Anführungszeichen Theaterinszenierung kann, nämlich vielleicht Menschen begeistern oder glücklich machen oder denen irgendwie zwei tolle Stunden schenken, das ist ja so viel mehr als einfach nur in Anführungszeichen das herzustellen, sondern du arbeitest an etwas mit, was größer ist als wir alle zusammen.
2: Als jetzt Kollektiv. Hast du das total toll. Team angesprochen. Zu dem Team fiel auch schon mal ein Name. Einen muss ich jetzt aufgreifen, das ist Monika Hirschle, die ja nicht zu den 70 zählt, sondern die du sozusagen im Netzwerk mit dazu holst. Ich will sie ganz persönlich grüßen an dieser Stelle, weil wir vor Jahren, Jahrzehnten im damaligen Süddeutschen Rundfunk zusammengearbeitet haben, bei Radio Stuttgart. Und sie wird sich gut daran erinnern, denn sie hat dort eine Figur gespielt, die im Sender eine Rolle gespielt hat. Das hat sehr viel Spaß gemacht. Und dann haben wir jemand anders noch aus deinem Netzwerk und diejenige lassen wir jetzt einmal zu Wort kommen.
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4: Ich sitze jetzt hier gerade mit Eva Hosemann. Eva, ich würde sagen, stell du dich doch einfach mal ganz kurz selber vor.
5: Ja, mein Name ist Eva Hosemann. Ich lebe in Stuttgart und in Jagsthausen. Jagsthausen, deswegen, weil ich dort die Burgfestspiele leite. Und in Stuttgart, weil ich da das Stuttgarter Kriminächte-Festival mache und hier schon eh sehr lang verankert bin. Und bin Regisseurin, gelernte Schauspielerin und eben auch Theaterleiterin. Und in mir komplett ein neugieriger Mensch.
4: Und wie lange kennst du denn schon den Axel Schweiß?
5: Den kenne ich schon tatsächlich sehr lange. Okay. Den habe ich kennengelernt, das Theater Tübingen. Also ich habe das Theater Rampe hier 15 Jahre lang geleitet. Und Tübingen und die Rampe haben eine Kooperation mit einem Stück gemacht. Mit einem Stück von Margret Obexer, in dem ich sozusagen der Beitrag war, dass ich spiele. Und das Ganze kam dann eben auch zu uns. Und Axel war damals in Tübingen Chefdramaturg. Und da haben wir uns das erste Mal kennengelernt. Und auch gleich sehr gemocht und dieser Austausch war wirklich sehr schön und seitdem begleiten wir uns mehr oder weniger. So.
4: Du hast es gerade schon gesagt, sehr gemocht direkt. Erinnerst du dich noch so an deinen ersten Eindruck vom Axel Preuß?
5: Ja, der Axel hat ein unglaublich prägnantes Lachen. Okay. Und dieses Lachen, als ich das erste Mal dann nach Tübingen kam, zum ersten Vorgespräch, war dieses Gespräch gleich so mit Humor und Lachen geprägt, dass mich das gleich sehr eingenommen hat. Und dieses Lachen hat er immer noch und diesen Humor hat er auch immer noch. Und das war so mein erster Eindruck, dass mir da, ach, ist das eine herrliche Lache.
4: Sehr gut. Du hast auch schon angesprochen, ihr habt euch dann immer mal wieder in unterschiedlichen Sachen getroffen. An was für Projekten arbeitet ihr denn so, wenn ihr zusammenarbeitet?
5: Die Zusammenarbeit jetzt in Stuttgart ist entstanden, eben über die Stuttgarter Kriminäte. Also ich muss andersrum anfangen. Axel hat dann den Zuschlag hier gekriegt für die Intendanz und dann hat er mich angerufen und sagt, du, klär mich doch mal über Stuttgart auf, über die, wie hängt was mit wem zusammen und du bist doch schon lange hier und gut vernetzt. Und das war so unser erstes Gespräch, dass ich ihm halt so ein bisschen Stuttgart vorgestellt habe mit dem, was ich kenne. Und dann habe ich ihm eben von den Kriminächten erzählt und da kam dann eben die Idee, dass man sagt, hey, lass uns doch kooperieren. Wir räumen eine Spielplanposition ein mit Krimi, die in diesem Zeitraum ist. Und dann ist es eben so, dass die Premiere immer die Eröffnung ist. Das ist nicht immer, aber die meiste Zeit ist es so. Und das ist natürlich eine unglaublich schöne Partnerschaft, dass man sagt, auch dann das alte Schauspielhaus als Eröffnungsort hat.
4: Total.
5: Und das ist echt eine Win-Win-Situation, weil die Leute von uns das Haus kennenlernen, die Leute vom Haus uns kennenlernen. Und das ist eine schöne Verbindung und die halten wir eigentlich, seitdem wir sie erfunden haben.
4: Was schätzt du so an der Zusammenarbeit mit dem Axel Preuß? Was läuft da gut, sage ich mal?
5: Der Axel ist ein unglaublich aufmerksamer Mensch. Das kann manchmal auch mühsam sein, weil er sieht sehr viel. Wurdet ihr auch manchmal denken, das weiß ich auch, das will ich jetzt nicht, dass man das sieht. Also im Beobachten auch der Arbeiten auf der Bühne, mit einem guten Bühnenblick und dann natürlich auch als Verantwortlicher für das Haus und für sein Publikum. Er kommt bei den Proben und setzt sich auf jeden Platz, bis hin nach oben, weil er haben möchte, dass jeder so gut wie möglich ist, der Platz halt erlaubt ist. Es gibt natürlich auch ganz blöde Plätze, aber trotz allem kümmert er sich sehr darum, dass das Publikum wirklich einen guten Blick hat, kennt die Tücken des Hauses auch und weist darauf auch immer hin und beobachtet das auch immer sehr genau. Also, dass wenn irgendeiner in seinem Publikum sitzen muss und nicht sieht oder schlecht sieht oder einen wichtigen Part nicht sieht, dann wird da immer sofort interveniert und sagt, halt, ich sehe nichts.
4: Schön. Ja. Gibt es irgendwie so eine Anekdote oder einen schönen Moment, wo du sagst, boah, da erinnere ich mich echt gerne eigentlich immer dran?
5: Also wie gesagt, den einen habe ich ja schon erzählt, also dieses Ankommen in Tübingen in dieser Herzlichkeit empfangen zu werden und mit diesem Humor. Wir sind eigentlich privat wenig, also man begegnet sich natürlich bei bestimmten Menschen und da ist es auch immer unheimlich anregend im Gespräch und Pläne und was man alles so im Kopf hat. Er sieht viel und nicht nur in seinem Haus und nicht nur auf der Bühne, sondern auch um sich rum und gibt immer tolle Inputs und Impulse, was er so sieht. Und das finde ich ja immer auch unheimlich spannend, wie die Perspektiven der einzelnen Menschen sind. Kann die auch immer toll formulieren. Er ist ja auch gelernter Dramaturg und das sehr toll fassen auch immer gleich, wo ich dann irgendwie noch 10 Minuten nachdenken muss, dass ich die richtigen Worte finde. Perlt der da schon raus und das ist toll. Also in der Zusammenarbeit ist das wirklich toll.
4: Ihr habt jetzt was gesagt, privat nicht immer so viel
5: zu tun. Nee, der war ja dann auch lang in Braunschweig, da hatten wir überhaupt keinen Kontakt. Oder ja, wie man halt im Theater mal so einen Kontakt hat. Ja. Aber was ganz, ganz toll ist, und das weiß ich, wenn ich was brauche, wissen will, Fragen habe oder irgendein Anliegen habe, ich rufe Axel an und selbst wenn ich ihn nicht erreiche, dann kriege ich eine halbe Stunde später den Rückruf. Und das ist auch was echt Tolles.
4: Gibt es denn was, was du noch mit dem Axel Preuß mal in Stuttgart ganz privat erleben möchtest?
5: Ja, ich möchte mit Axel mal Minigolf spielen gehen. Also einfach mal was fernab von unserem Beruf und wie gesagt, privat kennen wir uns nicht. Aber das stelle ich mir sehr, sehr schön vor. Ich spiele gern und Minigolf mit Axel könnte ich mir gut vorstellen, weil Axel ist dann doch ein sehr intellektueller Mensch auch. Und ich weiß gar nicht, wie er zu so... einfach mal was spielen. Ich weiß nicht, ob man so in unserem Alter, dass wir mal miteinander Minigolf spielen, das möchte ich gerne mal machen.
4: Sehr gut. Wir haben jetzt schon viel von eurer Beziehung zueinander oder eurer Verbindung geredet. Jetzt wollen wir von dir noch ein bisschen erfahren, wie der Axel Preuß so als Mensch ist. Wenn du ihm jemanden beschreiben müsstest, der ihn nicht kennt, wie würdest du das machen?
5: Ich würde einfach sagen, er ist ein sehr aufmerksamer, zugewandter, humorvoller, freundlicher Zeitgenosse. So würde ich ihn beschreiben.
4: Und gibt es irgendwie auch ein Wort, das dir ganz spontan zu ihm einfällt?
5: Ein Wort?
4: Das ihn oder seine Arbeit vielleicht beschreibt.
5: Das ist jetzt echt schwierig. Ich bin so ein Wortmensch.
4: Und deswegen, so ein einziges
5: Wort. Ich habe ja jetzt gerade 4 gesagt. Ein einziges Wort. Dann würde ich sagen, ein freundlicher Zeitgenosse. Freundlich.
4: Freundlich. Okay.
5: Freundlich.
4: Schön. Gibt es denn irgendwas, wo du sagst, Sie haben schon ein bisschen rausgehört, wie genau er auch arbeitet, wo du sagst, hey, da wird er aber irgendwie ein bisschen zu wenig gewürdigt, deiner Meinung nach?
5: Naja, ich glaube, was gar nicht so wirklich wertgeschätzt ist, also ich kenne dieses alte Schauspielhaus ja schon sehr lange und das war immer eine sehr geschlossene Burg. Und Axel hat dieses Haus aufgemacht. Also erstens mal, dass er in der Stadt spielt, mit Judas, der Produktion, die ja jetzt seit er am Start ist, durch die Kirchen und die Kirchengemeinden zieht. Und Patenschaften mit Schulen. Und also er legt da auch großen Wert darauf, dass einfach nicht jetzt theaterpädagogisch, sondern dass dieses Haus einfach eine Offenheit hat. Und daran arbeitet er immer. Jetzt ist unten E und H weg und da ist eine Fläche frei geworden. Natürlich will er da rein, weil er sagt, dann sind wir gleich auf der Straße und haben sind gleich mitten in der Stadt. Also das ist ihm ganz wichtig, diese Strahlkraft in die Stadt und das Öffnen des Hauses. Und das ist ihm auch ziemlich gut gelungen, finde ich.
4: Würdest du sagen, Axel Preuß braucht das Theater oder das Theater braucht Axel Preuß?
5: Beides. Das bedingt sich, das bedingt einander. Also Axel ist für mich ein absoluter Theatermensch. Aber das kann ich jetzt so gar nicht. Ich weiß nicht, ob er auch ein Familienmensch oder ein Leben. Ich kenne ihn einfach nur übers Theater und da ist die Leidenschaft immer groß. Und deswegen ist, finde ich ihn gut für ein Theater, eben genau aus diesen Gründen auch, dass er ein Gastgeber ist, dass er sich um sein Publikum kümmert, dass er das Haus in die Stadt hineintragen möchte. Er ist schon ein Theatermensch und das Theater braucht ihn und er braucht das Theater.
4: Und würdest du sagen, er ist ein guter Intendant?
5: Das kann ich so gar nicht beurteilen, weil jedes Haus verlangt ja. Aber das, was ich jetzt alles so beschrieben habe, sind für mich schon Zeichen für einen guten Intendanten, dieses Haus zu tragen, dieses Haus vor sich zu tragen, auch dieses Haus auch zu verteidigen. In den letzten Monaten sind wir ja, und das auch das alte Schauspielhaus, ja von Kürzungen betroffen. Also auch da wie eine Löwin zu kämpfen, um dieses Haus weiter ordentlich und anständig führen zu können, mit gutem künstlerischen Output. Also dafür kämpft er dann schon auch wie ein Löwe und das finde ich auch toll. Und stellt sich auch vor all seine Mannschaft hin, was ich dann auch immer so mitkriege, wenn sein technischer Leiter sagt, das geht so nicht, sagt er, okay, dann machen wir es anders. Also er geht schon sehr dann auch auf die Wünsche und Forderungen seines Teams ein, wenn er es versteht. Und das ist, also wenn es plausibel ist, und dann weiß er auch immer sofort, dann machen wir es anders, dann sucht man einen neuen Plan. Ich finde, er ist ein guter Intendant, ja, muss ich schon sagen.
4: Hat ja sehr viel Einfluss, hatten wir schon, auf die Schauspielbühnen. Aber er ist ja auch in unterschiedlichen Funktionen auch generell in der Stadt Stuttgart sehr aktiv. Was würdest du sagen, hat er so auf diese komplette Stadt Stuttgart für einen Einfluss?
5: Man sieht ihn oft, das finde ich ganz schön. Es gibt ja dann so Intendanten, die ihre Häuser nicht verlassen. Und da ist er sehr aufmerksam. Er geht auch zu anderen Häusern. Er guckt sich überall was an. Er guckt sich auch Schauspieler an, von anderen Kollegen an. Also da ist er wach und in der Stadt bekannt.
4: Wenn du mal den folgenden Satz vervollständigen müsstest. Stuttgart braucht Axel Preuß, weil...
5: Weil er so schön lacht. Nein, das ist Quatsch. Nein, weil er sein Haus toll in die Stadt trägt und weil dieses Haus wächst durch ihn. Und das finde ich einen ganz großen Pluspunkt.
4: Gibt es denn irgendwas? Du hast jetzt die Chance dazu. Was du sagst, das wollte ich dem Axel Preuß schon immer mal sagen, dann darfst du es jetzt sagen.
5: Dass er mal manchmal ein bisschen frecher ist, das kenne ich von ihm. Okay. Also aus der Tübinger Zeit kenne ich das. Guck nicht immer so genau hin.
4: Und du hast jetzt auch noch die Chance, eine Frage ihm zu stellen, die muss er dann auch wirklich im Podcast beantworten. Hast du da eine, wo du sagst, das muss er jetzt beantworten?
5: Ja, ich finde, man kann ein Publikum auch ein bisschen erziehen. Das beobachte ich manchmal, also dann sagt er, ja, das ist nichts für unser Publikum. Und also wenn es irgendwie zu wild wird oder zu bunt oder weiß ich nicht. Und das erklärt, das ist nichts für unser Publikum, das nimmt uns. Und da, finde ich, unterschätzt er manchmal das Publikum und ist manchmal zu vorsichtig. Ich mir dann manchmal denke, ja, dann lass es uns doch mal probieren und wir konfrontieren das Publikum mal damit, mal gucken. Dann stehen wir halt da und erklären. Und da würde ich ihm manchmal so... Sei nicht so ängstlich. Okay. Publikum nimmt mehr an, als man glaubt.
4: Okay, also ihn mal fragen, ob er da bereit wäre.
5: Ja, einfach mal ein bisschen frech.
4: Okay, ein bisschen frech zu sein, das fragen wir ihn.
5: Bisschen frech sein.
1: Ja, aber bevor du jetzt darauf antwortest, ob du mal ein bisschen frecher wirst, steht denn das Minigolf-Treffen? Ist das jetzt in Planung oder bist du da bereit zu? Willst du Minigolf spielen mit der Eva?
0: Also erstmal ist das eine tolle Überraschung mit der Eva. Die Überraschung ist euch gelungen. Das freut mich total.
1: Schön.
0: Grüße an dieser Stelle auch ganz herzlich dich, liebe Eva. Vielen Dank, dass du da mit und dich darauf eingelassen hast. Das ist ganz toll. Dankeschön. Nein, jetzt weiß ich ja, dass sie mit mir Minigolf spielen möchte. Das machen wir.
1: Sehr gut.
0: Werden wir auf jeden Fall machen. Gibt ja ein paar schöne Plätze, vor allem denn oben. Auf der
2: Uhlandshöhe, betrieben von Heike Schiller, in der Stadt bekannt wie ein bunter Hund, würde man sagen. Ist schön, dass sie das macht. War auch schon zu Gast hier im Podcast. Also,
0: so habe da oben auch schon übrigens Minigolf gespielt.
2: Aha,
1: ja. Aha, das
2: ist vielleicht ein Vorteil. Ich meine, Eva hat es dir, ehrlich gesagt, hat es dir, Eva, Grüße gehen natürlich raus, ja. Eva, ja. Hat sie es dir nicht zugetraut, dass du solche profanen, in Anführungszeichen, Dinge machst? Die Heike Schiller wird sagen, warum Minigolf nicht profan ist, sondern das ist natürlich was ganz Wertvolles und ist es auch tatsächlich.
0: Macht ja Spaß. Nein, wir haben es tatsächlich gespielt, auch in der Gruppe gespielt. Das war auch im Rahmen eines Geburtstages, den wir da gefeiert haben von Freunden. Das war ein großer Spaß. Nee, ich bin für solche Sachen total zu haben. Mhm. Tatsächlich.
2: Sehr schön.
1: Wie sieht's aus mit dem Frechersein? Was sagst du da dazu?
0: Ja, das liegt ja im Auge der Betrachterin, ne?
1: Ja.
0: So, und das ist, finde ich, das ist so eine Frage, wo drei Leute vier Meinungen mindestens haben.
2: Ja,
1: das stimmt.
0: So, aber ich nehme mir das gerne an von Eva und denke darüber auch noch nach. Aber ich bin schon der Auffassung, das ist zumindest meine Wahrnehmung, irgendwie unseres Spielplans und auch unserer Aufführungen, so wie die sich auf der Bühne zeigen, weil das ist ja auch immer eine Frage des Regieteams. Also das eine ist die Auswahl des Stoffes, aber das andere ist dann die Auswahl der Regie und die Auswahl der Ausstattung. Also wer macht das so? Wer choreografiert? Wie ist das musikalisch begleitet? Und wenn ja, wer ist dann der musikalische Leiter? Also das sind ja immer schon sozusagen inhaltliche und formale Fragen, die sich schon an Menschen koppeln. So. Und ich finde, dass wir schon auch in der Auswahl der Dinge, wenn ich daran mal, um nur ein Beispiel zu nennen, wenn ich zurückdenke bei Istanbul, was wir 2023 auf den Spielplan gesetzt haben, mir da Menschen im Vorwege prognostiziert haben, was alles nicht funktionieren wird und wie das nicht sozusagen ein Thema für uns sein könnte, um dann zu erleben, dass jeden Abend der Saal voll war und wir sogar noch zweimal das wieder aufgenommen haben, obwohl das eigentlich in unserem Spielbetrieb so gar nicht vorgesehen ist. Und es am Schluss noch eine Online-Petition gab, um das auch noch bitte wieder aufzunehmen, was ich wirklich bemerkenswert fand, dann ist da schon etwas gelungen, wo, also um ein Beispiel zu nennen, wo wir was gemacht haben, wo wir was auf den Spielplan gesetzt haben, wo wir mit einer Stückauswahl, mit der Umsetzung, mit der Öffnung, auch mit dem Angebot in die Stadt, und das fand ich einfach das Wichtige daran, irgendwie Angebote in die Stadt zu machen, und das war so eines von den idealen Angeboten, wobei auch nicht jeder mitgezogen ist oder gesagt, stehe ich gar nicht, und jetzt singen die auf der Bühne Türkisch. Wir haben es übertitelt, immer dann, wenn Türkisch gesprochen wurde.
2: Genau, ich wollte gerade sagen, so, kannst du kurz skizzieren, worum es in Istanbul geht, damit man es versteht?
0: Ach so, ja, genau. Sehr gerne. Istanbul ist die Geschichte der Gastarbeiter und das Autorenkollektiv, sind drei, die das verfasst haben diese Gastarbeitergeschichte einfach umgedreht, dergestalt, dass nicht ein Mann aus der Türkei zu uns ins Schwabenländle kommt, um hier bei Daimler oder Bosch zu schaffen in den 60er Jahren, sondern die haben gesagt, wir sind strukturschwach, also hier in Deutschland, im Schwabenländle, fehlt die Arbeit. Und deswegen bleibt die Ehefrau mit den Kindern hier und der Papa geht in die strukturstarke, in die boomende Türkei, nach Istanbul, um dort zu schaffen und immer Geld nach Untertürkheim zu schicken, um dann mit dem Geld aus Istanbul, was dort am Fließband verdient wird, hier ein Haus zu bauen. So, und die Familie zu unterhalten und so die ganzen Träume zu erfüllen, die man so hat als kleinbürgerlicher Mensch. Das kenne ich ja auch aus meiner Familie. Und diese Umkehrung der Geschichte haben wir erzählt mit einem deutsch-türkischen Ensemble auf der Bühne plus einem deutsch-türkisch-griechischen Klangkörper, also einer vierköpfigen Band aus drei Kulturkreisen oder Ländern, wenn man so will. Und das war ein irrer Erfolg, weil das ganz viele Menschen angesprochen hat, die in ihrer Familie eine Migrationsgeschichte haben oder aber einfach anerkannt und gesehen haben, wir leben in einer Gesellschaft, die spätestens mit den Anwerbeabkommen in den 60er Jahren irgendwie sich dazu entschieden hat, auch wenn das lange politisch negiert worden ist, dass Menschen zu uns gekommen sind, die dann auch bleiben und die unsere Gesellschaft auch verändern, weil sie mitleben, weil sie mitschaffen, weil sie mitgestalten. Und insofern hat eine Entwicklung in der Gesellschaft stattgefunden, die dieses Stück aufnimmt und reflektiert, auch in ihrem historischen Gewordensein, und das aber auf eine sehr humorvolle, gleichzeitig sehr kluge Art und Weise, sehr zugängliche Art und Weise, sehr musikalische Art und Weise getan hat. Und deswegen immer, wenn gesungen wurde, es wurde ganz viel von Aksu gesungen, so, Entschuldigung, die in der Türkei ein Weltstar ist, hier auch bekannt, aber das war auch sehr interessant, schon im Vorwege zu sehen, dieser Produktion. Wenn du gesagt hast, da ist Musik, ja, was für Musik ist, kommt denn daran vor? Und wenn du gesagt hast, ja, Aksu, dann haben die Leute entweder gesagt, kenne ich nicht. Das waren dann meistens die Menschen, die sozusagen keinen Bezug zu einer jüngeren Migrationsgeschichte hatten. Und alle, die das hatten, weil sie in erster, zweiter oder dritten Generation eine Zuwanderungsgeschichte hier haben,
2: die kannten sie
0: in der Familie, die kannten sie, weil die ein totaler Star ist. Und die Lieder haben wir dann im Original mit dem Ensemble integriert, und die wurden gesungen, und das wurde dann, da hattest du die Frage gestellt, erklär kurz das Stück. Ja. Die haben wir dann als Projektion, wie in der Oper auch, liefen die deutschen Übersetzungen dann immer synchron mit, sodass auch das nicht türkischsprachige Publikum, und das war auch dann wieder sehr vielfältig, weil einfach Menschen natürlich aus aller Himmelsrichtung damals zu uns gekommen sind. Das war aus Spanien, aus Italien, aus Kroatien, überall her sind die Menschen gekommen, um hier zu arbeiten. Na, und haben deswegen, und die haben sich natürlich auch alle mit ihrer Familiengeschichte und mit ihrer Biografie in diesem Stück wiedergefunden. Mhm. Deswegen waren das ja nicht nur unsere Schwäbinnen und Schwaben, die sozusagen nicht des Türkischen mächtig waren, um diese Songtexte zu verstehen, sondern auch ganz viele andere Menschen, die auch mittlerweile Schwaben sind, aber sozusagen irgendwann mal vor 40, 50 Jahren ein Familienmitglied hatten, das hierher gekommen ist. Und das war ein Riesenfest. Und also auch ein Fest von Freundschaft und Toleranz und wirklich des gemeinsamen Feierns auch. Also, weil dann wurden Kinder mitgebracht und es war einfach so, auch generationenübergreifend, einfach so eine wunderbare Erfahrung. Und es hat ganz viel Verständnis, glaube ich, auch aufgemacht für eine Geschichte, die so sozusagen sonst vielleicht mal im Museum, vielleicht mal als ZDF-Doku daherkommt, aber ein relativ trocken und abstrakt einem bleibt. Und auf einmal hast du einen ganz anderen Blick auf deine Gesellschaft und auf die Menschen, die hier irgendwann mal hergekommen sind. So, und das war unheimlich beglückend. Und da wurde vorher, haben ganz viele Leute gesagt, nee, und das, warum willst du das machen? Und nein, und das hat doch gar keinen Platz im alten Schauspielhaus. Natürlich hatte das seinen Platz. Und das war schon eine Entscheidung gegen viele, sagen wir mal, Einwendungen. So, und deswegen kommt jetzt auch mit Optimistinnen der zweite Teil, wenn man so will. Das ist der Istanbul-Nachfolger, der jetzt diese Woche Freitag, den 12.06.
2: zur Premiere kommt. Gerade plakatiert in der Stadt, ne? Also sieht man auch.
0: Genau, auch da, die Plakate sind dann auch deutsch-türkisch beispielsweise, weil wir einfach diese Geschichte auf einer anderen Ebene fortschreiben. In Istanbul war der zentrale Protagonist der Klaus Gruber aus dem Ländle. Und jetzt ist es eben die Nur, das ist eine junge Frau, die aus der Türkei, aus Istanbul, hierher kommt nach Deutschland, um hier zu arbeiten als 20-Jährige, weil auch das natürlich ein Teil, der vergessene Teil eigentlich dieser Geschichte ist, weil wenn wir von Gastarbeitern sprechen, dann sprechen wir fast immer von der männlichen Dimension, weil man hat immer wahrgenommen, dass die Männer am Fließband stehen und die Männer in der Straße zu sehen sind. Und haben das immer mit einer männlichen Geschichte verbunden. Tatsächlich sind aber auch wahnsinnig viele Frauen hierher gekommen. Und nicht nur, weil sie dann ihren arbeitenden Männern zu Hause den Rücken freigehalten haben, sondern weil sie tatsächlich auch selber geschafft haben. Also Hunderttausende von zugereisten Frauen haben mit an den Fließbändern gestanden und aber schlechter bezahlt als ihre männlichen Kollegen. Und zwar, ja, die waren dann in der sogenannten Leichtlohngruppe. Und das waren auch die dann die ersten wilden Streiks damals im Westen der Republik, Anfang der 70er Jahre, gibt es sehr schönen Spiegeltitel, einen historischen kann man auch noch googeln, wo die vorne drauf sind. Also die haben dann in wilden Streiks angefangen, für ihre Rechte zu kämpfen. Und diese Geschichte erzählen wir entlang eines Textes, den Gün Tank geschrieben hat, die sozusagen den Roman, die Geschichte unserer Mütter, also die hat die Geschichte ihrer Mutter aufgeschrieben, die Gün. Und wir bringen dieses Buch in einer Fassung von Murat Jegener, der auch Regie führt, jetzt auf die Bühne. Und es ist eben die weibliche Sicht und die weibliche Geschichte, die sehr mutig und sehr stark ist, mhm, auf die Bühne. Und deswegen heißt dieses Stück auch genau wie der Roman von Gün Tank, das ist so ein audiofiktionaler Roman, Die Optimistinnen. Mhm. So, sonst hätten wir auch gerne einen türkischen Titel gewählt, aber der Roman von Gün heißt selber auch schon so. Die Optimistinnen. Mhm. Deswegen heißt auch das Stück so.
2: Ja, spannend. Da muss jetzt die Eva auch nochmal nachdenken. Ich glaube, ihr habt ein Thema für das Minigolf.
1: Das bin ich genau.
0: Es wird uns nicht langweilig. Es
1: wird euch nicht so ein bisschen langweilig, genau.
2: Ja. Eva selber war übrigens auch schon zu Gast in Sprich Stuttgart mit Biene Schulz natürlich zu den Kriminächten. Und wir sind übrigens auch Partner der Kriminächte und haben einmal im Jahr, wenn die Kriminächte sind, eine der Autorinnen oder Autoren, bisher waren es Autorinnen, zu Gast. Und das ist wirklich immer sehr, sehr schön. Das ist eine wunderbare Kooperation und ich finde es toll, dass es die Kriminächte gibt. Das ist auch eine Bereicherung für Stuttgart. Eins zu den Kürzungen. Wir müssen es mal kurz, denke ich, ansprechen. Das betrifft ja auch die Kriminächte. Und Eva hat da auch sehr offen darüber gesprochen, wie sie das auffangen und dass das natürlich vor Herausforderungen stellt. Wie sieht es bei euch aus? Mhm. Also sie hat ja beschrieben, du kämpfst wie ein Löwe, wie eine Löwin.
1: Wie eine Löwin sogar.
2: Hat sie gesagt, ja, ist gut.
0: Das nehme ich mal als Ritterschlag.
2: Ja, genau.
1: Auf jeden Fall.
2: Jetzt kann man kämpfen, aber natürlich ist man ja auch Realist und du weißt, es muss gespart werden und vielleicht ist es sogar auch erst nur ein Anfang, wer weiß das schon. Das sieht nicht gut aus. Wie betrifft es euch? Also kann man das in Verhältnissen sagen? Also so und so viel Prozent des Budgets fallen weg?
0: Ja, naja, die Kürzungen waren jetzt 6,06% im ersten Jahr. Das ist eine ganze Menge Geld. Also wenn man bedenkt, irgendwie dass wir ein Gesamtetat haben von 7 Millionen, fehlen uns jetzt so 223.000 Euro. Das wird noch aufwachsen in 2027 und wir wissen ja nicht, wie sich das weiterentwickelt. Ja. Aber eine Viertelmillion ist einfach für ein Haus unserer wirtschaftlichen Ausstattung und Größe einfach ein irre hoher Betrag. Das ist so. Und ich habe mit meiner Geschäftsführerin Ines Pieper und zusammen aber gesagt, wir wollen den Personalstamm unbedingt halten. Ich möchte, dass das Team zusammenbleibt. Wir müssen alles dafür tun, dass wir einfach eine tolle, schlagkräftige Truppe bleiben, dass wir weiter gutes Theater auf demselben qualitativ hohen Niveau machen. Und trotzdem kostet uns das natürlich Anstrengungen. Und ja, natürlich versuche ich da viel zu tun. Also ist ja klar, also ich bin ja auch in verschiedenen Arbeitszusammenhängen da, also sei es als sachkundiges Mitglied im Ausschuss für Kultur und Medien oder in der Solidargemeinschaft Stuttgarter Theater, die wir vor 7 Jahren gegründet haben, die sich entwickelt hat als Zusammenschluss von 16 Theatern, was wirklich auch eine ziemlich einmalige Angelegenheit in ganz Deutschland ist, wo wir auch versuchen, gemeinsam kulturpolitische Arbeit zu leisten und so weiter. Also deswegen, da geht schon sehr viel Energie und Zeit rein, auch in diese informellen Gespräche, auch darüber hinaus natürlich noch informelle Gespräche und Aktionen rund um diese Situation, die Stadt natürlich sehr hart betrifft. Das will ich gar nicht in Abrede stellen. Das ist eine schwierige Situation, aber wir müssen gucken, wie wir es schaffen, dass dieses schöne Haus auch mit seiner langen Tradition, wobei für Tradition ist das eine, das andere ist aber Zeitgenossenschaft. Und da würde ich immer sagen, es lohnt diese Zeitgenossenschaft, die dieses Haus repräsentiert, über seine beiden stark profilierten Bühnen und in der Stadt auch stark akzeptierten und geliebten Bühnen, beim Publikum geliebten Bühnen, in der Form zu erhalten. Mhm. Und dafür lohnt sich auch jeder Tag des Kampfes.
2: Hast du das Gefühl, die Dinge werden gegeneinander ausgespielt? Das ist ja oft so, wenn die Kassen knapp sind, dann heißt es, okay, wir müssen Prioritäten setzen und jetzt lass uns doch erstmal die Schultoiletten sanieren, bevor wir die Kultur weiter subventionieren. Hast du das Gefühl, das wird so gegeneinander ausgespielt oder wird die Diskussion einigermaßen fair geführt?
0: Also ich habe den Eindruck, dass wir noch nicht, Gott sei Dank noch nicht, in dieser Situation sind, wo die unterschiedlichen Bereiche der freiwilligen Aufgaben einer Kommune gegeneinander ausgespielt werden. Es hat sich ja auch im vergangenen Jahr im Zuge der Doppelhaushaltsberatung ein breit aufgestelltes Bündnis gegründet, das sich zusammensetzt aus Kulturschaffenden, aber auch Soziales und Bildung. Genau mit dem Hintergrund und Ansinnen, dass man sagt, je breiter man sich so organisiert, desto stärker ist auch das gemeinsame Auftreten, aber auch desto größer ist auch die Chance, sich nicht gegeneinander ausspielen oder rhetorisch in Stellung bringen zu lassen. So, ob das gelingen wird, das kann ich nur hoffen, weil jetzt hat eine erste Sparrunde über 2 Jahre begonnen. So, und wie gesagt, das war schon erheblich und trifft uns im Mark. Aber wir werden sehen, wie das weitergeht jetzt, denn die Prognosen im Hinblick auf die Steuereinnahmen und damit auf die finanzielle Situation der Stadt, die ist ja auch für den nächsten Doppelhaushalt 28, 29 alles andere als rosig. Und deswegen kann ich nur hoffen und dafür arbeiten, dass diese Solidarität untereinander erhalten bleibt und dass wir es schaffen, lebensfähig zu bleiben.
1: Ja, welche Folgen hätte es denn, wenn

0: Nochmal zur Frage vorhin, was für ein Profil haben wir? Die Schauspielbühnen erfüllen eigentlich sozusagen die Arbeit eines Stadttheaters. Ne? Wir haben das Staatstheater, was aber den Auftrag hat, sozusagen das Land zu repräsentieren, also über die Stadt Stuttgart hinaus auch weit zu wirken. Die Schauspielbühnen, wir sind einfach viel kleinere Theater. Das betrifft sowohl die Mitarbeiterinnenzahl, den Etat. Das betrifft nicht die Veranstaltungszahlen, da sind wir sehr hoch, on level. Aber wir haben natürlich da einen anderen Auftrag, weil unser Publikum sitzt in der Stadt und in der Region. So. Und deswegen haben wir ein Modell, dass wir mit einem kleinen, schlagkräftigen Team, nochmal 70 Leuten plus die freischaffenden Künstlerinnen und Künstler, wir beschäftigen ja sehr viele Künstlerinnen und Künstler. Das heißt, wenn unser Haus funktioniert, können wir auch viele Verträge mit freischaffenden Künstlerinnen und Künstlern eingehen. So, dann sind wir auch ein Beschäftigungsbetrieb. Und wenn man bei uns beschäftigt ist, hat es den großen Vorteil, als Künstlerin, egal ob du also Schauspielerin, Schauspieler oder Tänzer, Musiker, wir bezahlen ja in der Zeit, wo man bei uns beschäftigt ist, auch die Sozialbeiträge. Das ist für freischaffende Künstlerinnen natürlich insofern wichtig, wenn in das Krankenkasse, Rentensystem und so weiter eingezahlt wird, aber auch in die Arbeitslosenkasse, weil du ja immer Punkte sammeln musst für die beschäftigungsfreien Zeiten. Also ist es wichtig, dass wir sozusagen, wenn sie bei uns sind, sie in der Zeit, und das ist ja immer, jedes Engagement dauert 3 Monate, 6 Wochen Proben, 6 Wochen Aufführung am Stück, dass sie in dieser Zeit sozusagen auch die Sozialsysteme, Arbeitslosenunterstützung und so weiter einzahlen, damit sie dann in anderen Zeiten zwischen den Engagements auch wieder von der Bundesagentur Geld erhalten. So, und je besser es unserem Haus geht und desto erfolgreicher wir arbeiten, desto mehr Künstlerinnenverträge können wir eingehen. Mhm. Ganz klar, weil ich größere Produktionen machen kann, weil ich natürlich gute Verträge erschließen kann für die Beteiligten. Und gleichzeitig haben wir einen hohen Output und wir haben einen hohen Abonnentenstamm. So, das heißt, ich brauche auch, um meine Mitarbeiterinnen zu halten, brauche ich die Einnahmen. Um die Einnahmen zu halten, brauche ich die Vorstellungszahl. Um die Vorstellungszahl zu halten, brauche ich sowohl die genannten Größen, brauche das Publikum. Ja, ich brauche natürlich auch eine entsprechende Zuschauerinnenzahl. Deswegen ist es toll, dass wir so viele Abonnentinnen haben und darüber hinaus im freien Verkauf einen relativ hohen Eigeneinnahmeschlüssel. Wir haben einen sehr viel höheren Eigeneinnahmeschlüssel als Häuser, Bühnen, die sozusagen von der öffentlichen Hand durchgetragen werden. Das sage ich aber nicht als Beschwerde oder sozusagen, weil ich mir das anders wünsche. Nee, ich habe mich bewusst entschieden, sozusagen in ein Privattheater zu gehen, weil ich hier auch den Auftrag habe, wirtschaftlich zu denken. Das finde ich aber total okay für mich. Und das haben wir auch immer getan. Ich habe eine sehr erfahrene Verwaltungsleiterin, ich habe sie schon erwähnt, die Ines Pieper. Wir arbeiten seit 7 Jahren vertrauensvoll zusammen und ich habe da jemanden an meiner Seite, der das schwäbische Haushalten sozusagen auch schon mit der Muttermilch aufgesogen hat. Und das müssen wir auch und das ist für uns extrem wichtig. Ja. Und das haben wir auch schon in Zeiten gemacht, bevor der erste Sparhaushalt 26/27 beschlossen wurde. Deswegen liegen aber auf der anderen Seite auch nicht die Goldsäcke hier rum und die großen Rücklagen, sondern wir haben immer so kalkuliert, dass man sozusagen auf Null durchgeht, weil wir sind ja ein eingetragener gemeinnütziger Verein. Da durftest du früher sowieso keine Rücklagen bilden. Also hast du auf Null kalkuliert. Du musstest die Einnahmen und Ausgaben in ein Null-Verhältnis bringen. Und dieses Modell zwischen Zuschauerzahl, Vorstellungsanzahl, die ich aber auch spielen muss, um dieses Abonnementsystem zu bedienen, weil ich kann nicht einfach weniger Vorstellungen spielen, weil meine Abonnentinnen ein Recht darauf haben, so und so viele neue Produktionen per
1: Anno zu sehen. Das ist eure Ware, das erwartet das Publikum. Ja? Also du kannst ja nicht einfach sagen, so jetzt machst du die Tafel Schokolade 20 Gramm leichter
0: und
1: verlangst denselben Preis.
0: Genau, und hast einen lila Shitstorm.
1: Ja, genau.
0: Genau, und deswegen ist sozusagen diese Mischung aus Größe des Teams, vorhandene wirtschaftliche, finanzielle Mittel, Größe, Anzahl der Produktionen und Zuschauerzahl ist sozusagen ein Glasperlenspiel. Das sind sozusagen die vier Verhältnisgrößen, die zueinander im Moment austariert miteinander funktionieren. Wenn ich eine davon anfange zu reduzieren, weil jetzt brechen wir brechen wir die finanziellen Mittel weg, dann verändert sich mein Wirtschaftsplan. Wo fange ich dann an? Dann muss ich irgendwo anfangen zu sparen.

0: Ja? Mache ich weniger Produktion? Mhm. Nein, will ich nicht und kann ich nicht. Weniger Mitarbeiter? Will ich nicht, kann ich nicht. Ja? Also das heißt, wir kommen einfach in eine schwierige Situation, die ich jetzt gar nicht in aller Schwärze ausbuchstabieren möchte, aber ich glaube, man sieht daran, dass sozusagen, wenn man das anerkennt, was das Haus leistet, vor dem Hintergrund dessen, dass das, was reingeht an wirtschaftlichen, finanziellen und auch personellen Kapazitäten und Kräften, einfach in einem Top-Verhältnis steht zum Output. Ja. Und das kann man, ich sag's mal drastisch, das kann man kaputt machen, wenn man immer weiter spart. Man kann es aber auch erhalten und hat wirklich, finde ich, ein Aushängeschild der Stadt erhalten.
1: Ja. Ehrlich gesagt, bin ich dir sehr dankbar, dass du das jetzt mal so ein bisschen ausgerollt hast, weil man ja das Theater ja immer wahrnimmt als kulturellen Betrieb, der die Stadtgesellschaft bereichert. Das ist, glaube ich, das, was man erwarten kann. Ja. Da haben wir jetzt auch lange drüber gesprochen. Das, was du jetzt gerade beschrieben hast, ist ja wirklich das kaufmännische Einmaleins, was ein Intendant plötzlich auch bedienen muss. Und ich glaube, das ist öffentlich nicht so richtig bekannt, dass das einen Großteil deiner Arbeit ja auch ausmacht. Mhm. Wie ist das, wenn du abends ins Bett gehst, solche Kürzungsentscheidungen kommen und du weißt, du musst jetzt agieren? Wie ist dieser Druck? Also man hat einen künstlerischen Druck, okay, das kennt man, aber jetzt hast du diesen kaufmännischen Druck. Wie geht man damit ins Bett abends? Oder wacht morgens auf und denkt, ach du liebe Güte, ich muss irgendwann Leute entlassen, es geht gar nicht anders.
0: Also die Nachtzeit wird in solchen Situationen, also die Schlafenszeit wird nicht länger. Eher kürzer. Ja, wenn man schon darüber dann früh morgens wieder nachdenkt, wie gehe ich mit der Situation um? Und was können wir tun, damit das Haus in seiner Substanz, so wie es jetzt ist, erhalten bleibt, damit wir das, was wir wirklich gut können, finde ich, als Team, auch weiterhin tun können. Weil wir beschädigen sonst tatsächlich nochmal eine sehr gut funktionierende, in sich greifende, sowohl betriebswirtschaftliche wie künstlerische und wirtschaftliche Situationen oder Konstruktionen, die jetzt sehr austariert ist. Und das macht einem natürlich mitunter schlaflose Nächte, ist ja klar, weil wir irgendwie einen Weg finden müssen. Ja. Wir haben jetzt für 26 haben wir einen Weg gefunden, und 27, den sehe ich auch noch, aber es wird irgendwann wird es schwierig. Und ich möchte das aber niemandem. Ich möchte es auch niemanden spüren lassen, um es mal ganz deutlich zu sagen. Ich möchte nicht, dass unser Publikum das Gefühl hat, auf einmal ärmeres Theater zu sehen, weil das und das nicht mehr ist oder so. Nein, ich möchte einfach, Theater ist immer auch ein Zauberkasten und ist eine...
1: Soll es auch bleiben, ja,
0: das verstehe ich. Es ist ein magischer Moment, in dem Dinge passieren, wo Menschen sich verwandeln. Mhm. Irgendwie ein friedvoller Mensch wird auf einmal auf der Bühne des alten Schauspielhauses, keine Ahnung, zu einem Unhold, dem man eigentlich im richtigen Leben nicht begegnen möchte. Ja? Und hier wird aus einem Reinhold Weiser ein Bankräuber, der aber ein liebender Familienvater ist. Und das sind ja so Magien plus eine Verwandlung. Ich habe euch vorhin beschrieben, wie sich dieser Raum binnen Sekunden um 40 Jahre verwandelt. Das sind ja alles Dinge, die möchte ich doch mit dem Publikum teilen. Und weil das einfach was mit der Magie irgendwie dieser Kunstform Theater zu tun hat, die es doch unbedingt zu erhalten gilt. Und die ist auch in der Form, das muss man auch mal sagen, das kann ich auch sagen, weil ich habe das Theater nicht gegründet. Ich habe einfach nur diese Intendanz zugesprochen bekommen. Und dieses Theater, altes Schauspielhaus und die Komödie Marquardt ist in seiner Konstruktion weitestgehend ein Solitär in ganz Deutschland. Und das gleich aus mehreren Gründen, weil wir haben im Prinzip mit einem Programm, das sehr urban ist, das sich gleichzeitig einerseits der Stadtgesellschaft und den Menschen dieser Region so zuwendet. Also Stichwort, das möchte ich auch nochmal aufgreifen, Mut. Wir machen im alten Schauspielhaus ja nicht nur Stücke wie so ein Stück wie Istanbul oder die Optimistinnen, sondern wir spielen zum Beispiel auch regelmäßig zeitgenössische Autorinnen und Autoren. Wir haben letztes Jahr eine Uraufführung von Lutz Hübner und Sarah Nemitz gemacht, wo wir brisante Themen aus Stuttgart aufgegriffen haben, wo es um Gesundheit ging, wo es um Corona ging und so weiter und wie das Familien auch zerrissen hat. Wir haben regelmäßig, und das ist nur ein Beispiel für ein hohes Maß an Zeitgenossenschaft, was wir im alten Schauspielhaus pflegen, neben klassischen Stücken, die wir überprüfen auf ihre Zeitgenossenschaft beziehungsweise andersrum, wenn meine Dramaturgie und ich nicht der Meinung sind, dass Zeitgenossenschaft und aktuelle Welthaltigkeit in dem Stoff drin ist, dann machen wir den gar nicht. Mhm. Aber natürlich, ab dann hat das Regie-Team das Zepter in der Hand, wenn wir den Stoff übergeben haben, aber die Entscheidung, was kommt auf den Spielplan, das treffen ja die Dramaturgie und ich erstmal. Und da haben wir natürlich schon eine Idee von den Stücken und von der Menüfolge sozusagen, weil ein Spielplan auch immer eine Menüfolge ist. Also deswegen, wir verfolgen ja mit dem alten Schauspielhaus die klassische Stadttheater-DNA zwischen einer starken Zeitgenossenschaft mit aktuellen Stücken und Klassikerbefragungen und musikalischen Produktionen. Und hier haben wir das große Vergnügen, irgendwie einfach auch noch ein Unterhaltungstheater zu haben, wo wir aber eben auch Stücke machen, die, finde ich, stark sind, weil Komödiantik, Unterhaltung, Lachen nicht nur befreiend ist und auch nicht nur gesund ist. Kann man auf jeder Seite von jeder Krankenkasse nachlesen, wie gesund Humor fürs Leben ist. Sondern wir machen hier auch Stücke, in denen es auch substanziell um was geht. Also wie Extrawurst oder Willkommen bei den Hartmanns oder Monsieur Claude. Also wir spielen schon kluge Komödien sozusagen, die auch gesellschaftlich aktuelle Dinge wie Vielfaltsgesellschaft etc. pp. Verhandeln, aber das auf eine Art und Weise, die sozusagen formal erstmal eine starke emotionale Brücke darstellen und damit aber auch, wie ich finde, das Einladendste über die Theaterrampe in den Zuschauerraum entrollen, was man machen kann. Na, egal, ob es eine zwischenmenschliche Begegnung ist, ich kann zu den Leuten nett und freundlich sein, wenn ich mit ihnen sprechen möchte, egal aus welchem Grund. Und ich werde wahrscheinlich mutmaßlich erstmal jemanden begegnen, wenn ich dem freundlich begegne und die Hand ausstrecke, dass er mit mir spricht. Und ich habe den ersten Schritt getan zu einer vielleicht gedeihlichen und produktiven Auseinandersetzung mit ihm. Und das mal können wir in einem Theater auch, indem wir beispielsweise, so wie hier, in der Komödie ist das schon im Namen Programm, Komödie im Markwart, die Leute wissen, hier ist Lachen die Währung, in der bezahlt wird, aber es geht eben nicht nur, es geht ums Lachen, es geht um die Unterhaltung, es geht um den Spaß am Leben und an der Kunst, aber es geht eben auch darum, dass man Dinge trotzdem mitlaufen lassen kann und erzählen kann, die etwas über mich und die Welt erzählen. Und das auf eine sehr zugewandte, freundliche und die Hand weit ausstreckende Art und Weise, was ich ganz toll finde. Und diese Konstruktion, dass du ein altes Schauspielhaus hast, das wie ein Stadttheater im klassischen Sinne funktioniert, und nochmal ein Komödienhaus und das unter einer künstlerischen Leitung zusammengeführt hast. Das hat es in Frankfurt noch gegeben, da ist das Fritz-Remond-Theater jetzt leider weg. Da hat es noch das noch gegeben, da war die Komödie und das Fritz-Remond-Theater, so eine ähnliche Konstruktion. Und das war's. Und damit hat Stuttgart hier mit den Schauspielbühnen, und deswegen sage ich das einfach als jemand, der diese Leitung eine Zeit lang ausüben darf, aber dieses Haus, und daran arbeiten wir jetzt hart, wird auch noch in 10 und 20 und 30 und 50 und 75 Jahren hoffentlich blühen. Da bin ich schon lange nicht mehr da. Schon biologisch betrachtet wäre das nicht möglich. Und dafür kämpfen wir aber jetzt. Und das ist mir einfach wichtig. Und das ist mir auch wichtig, dass Stuttgart als Stadt das vielleicht würdigt. Ich muss ja nicht mal Gast sein, um aber anzuerkennen, dass diese Konstruktion der Schauspielbühnen mit diesen beiden profilierten Bühnen mit diesem Erfolg, dieser Publikumsresonanz und diesen beiden Profilen wirklich einzigartig ist in ganz Deutschland. Das kann man feiern, das kann man ignorieren. Ich fände es aber toll, wenn das anerkannt werden würde, weil es wäre schade, wenn das unter die Räder käme, jetzt in einer Zeit, wo gespart werden muss. Und ich verstehe den Druck, den unsere Kommunalpolitikerinnen und auch unsere Verwaltung hat. Verstehe ich total.
1: Das ist wie gemalt. Du bist so nah dran an Stuttgart, dass jetzt zwingend dieses kommen muss.
2: Sprich Stuttgart. Fragebogen.
1: Unser Fragebogen, wir kramen ihn raus. Und der ist jetzt heute sicher interessant, weil du kein Native Stuttgarter bist.
3: Aber trotzdem sehr gut vernetzt.
1: Genau.
3: Das muss man ja dazu sagen.
1: Willst du anfangen?
3: Ja, gern. Ich pick mir da mal was raus. Ich würde sagen, jetzt machen wir mal was Schönes. Wo ist denn Stuttgart für dich am schönsten?
0: Also tatsächlich, Eva hat es gesagt, ganz ohne Theater kann ich ja nie sein. Ich liebe das alte Schauspielhaus, darf ich auch sagen, weil ich für die Architektur nicht zuständig bin. Mhm. Ja. Ja, das haben ja Albert ja. Eitel und Herr Steigleder gebaut, dieses Haus. Es ist aber trotzdem ein architektonisches ist Kleinod. Es, ja. Ich liebe es.
1: Es ist übrigens Instagrammable. Ich finde, es hat so viele schöne...
0: Oder?
1: Ja, absolut. Ja, absolut.
0: Da müssen wir noch dran arbeiten. Das ist auch etwas, wir bräuchten eigentlich sozusagen noch mal eine Fachkraft für Social Media.
1: Ja, braucht ihr. Ja,
0: also auch so.
1: Ne? Also, Weil als Gebäude bietet sich das an.
3: Total.
1: Das
3: ist total
1: irre.
0: Also meine Dramaturgie-Kollegin ist da dran und wir arbeiten da auch und wir haben auch ein Team irgendwie aus drei Leuten, die sozusagen Homepage und das bedienen. Aber das ist was anderes, wenn du das gelernt hast. Das ist ja mittlerweile wie ein eigenes Handwerk, sozusagen diese sozialen Medien professionell zu bedienen. Also vielen Dank für den, weil das denke ich auch immer, dafür fehlt uns nur leider Gottes gerade der Personaletat. Weil ich würde wahnsinnig gerne jemanden, der nur das macht.
1: Ja.
0: Also deswegen, ich liebe das alte Schauspielhaus und die Komödie tatsächlich und ich liebe den Schlossplatz. Ich finde das ganz toll. Auf dem Schlossplatz zu stehen, wenn die Sonne untergeht irgendwie, und dieser Blick, so, man hat das Gefühl, man ist im übertragenen Sinne auch wie am Gardasee, du hast die Lichter oben in der Halbhöhe, es ist ein Traum. Ich liebe die Markthalle, ich finde es etwas ganz Einzigartiges in Stuttgart, neben dem Umstand, dass man sehr schnell draußen ist, sehr schnell im Grünen ist und ich finde, was ich auch sehr schön finde an Stuttgart ist, dass die Leute es lieben, draußen zu sitzen. Also bei mir im Viertel setzen sich die Leute, das würde man in Hamburg nie tun, also früher jedenfalls nicht, als ich da noch gelebt habe, die Leute setzen sich einfach auf Klappstühlen vor ihr Haus auf die Straße und trinken da einen Wein oder ein Bier und unterhalten sich.
1: Welches Viertel ist das, darf ich fragen?
0: Ich wohne Süd.
1: Süd.
0: Also Stuttgart Süd, an der Grenze zum Heusteigviertel. Und das finde ich total schön. Der Marienplatz ist um die Ecke, der ist sehr belebt. Und die Zacke fährt da. Wir haben die Seilbahn. Also es gibt so viele besondere Orte in Stuttgart, auch wenn du mit der Zacke dann hochfährst, irgendwie über Degerloch irgendwie. Und auch der Trail, dieser Track runter mit dem Mountainbike, der ist auch sehr cool.
3: Vielleicht fährst auch du was selber? Mit Eva also zusammen.
0: Doch.
1: Doch, du fährst.
0: Ich hab tatsächlich zwei Räder. Ich habe fürs Alltagsgeschäft, so wie heute in der Stadt, fahre ich mit Motor, also E-Dingens.
1: Ja, genau.
0: Für Freizeit habe ich noch ein Hardtail Mountainbike.
1: Krass. Ja, so, dann fährst du die alte Weinsteige hoch und dann
0: hinten den Arm. Kann man so Spaß haben mit dem Ding.
1: Nicht schlecht. Wo ist Stuttgart für dich zum Davonlaufen, außer der Stuttgart 21 Baustelle? Die ist für alle zum Davonlaufen, das ist sozusagen mittlerweile allgemeingut.
0: Ja, klar. Also, ich finde ich weiß nicht, ob die jetzt dazu zählt, die Klettpassage, weil die Klettpassage ist ja...
1: Nee, die zählt eigentlich nicht richtig dazu, das ist nämlich genau der Punkt.
0: Oder? Deswegen würde ich sagen, das sind
1: man
0: zwei Dinge.
1: Man hat die auch vergessen, also jedenfalls, so nehme ich es wahr, natürlich hat man sie nicht vergessen, bla bla, aber im Prinzip irgendwie merkt jetzt jeder, wenn wir diesen tollen Bahnhof haben, müssen wir die Passage aber auch irgendwie neu machen.
0: Ja.
1: Und irgendwie geht das jetzt nicht oder was, ich habe es kommunalpolitisch nicht verfolgt, aber da geht es mir wie dir.
0: Deswegen ist die Klettpassage für mich so ein Ort, wo ich denke, da möchte ich immer ganz schnell durch oder ganz schnell raus und ich wähle mir fast immer, wenn es irgend möglich ist, den oberirdischen Gang zu den Gleisen oder so und versuche die Klettpassage immer zu vermeiden.
1: Ja. Ja, den Fernwanderweg gehst du dann.
0: Ja.
1: Genau.
3: Dann beantworte doch mal folgenden Satz oder vervollständig ihn. Ein perfekter Abend in Stuttgart ist für mich?
0: Mit Freunden draußen einen Shoppen trinken.
1: Shoppen sagt man hier nicht so.
0: Nee,
1: man
0: ich
1: macht
0: weiß
1: nichts, aber ist egal. Ist okay. Du bist reingeschmeckt.
0: Ich bin reingeschmeckt.
3: Reingeschmeckt.
0: Viertel trinken. Ja, das ist schon schön.
1: Trinken also sage, aber es macht nichts, ist okay. Schlott. Also die Monika hätte jetzt. Manuela hat Freude und Monika, die das ja auch hört, wird auch ihre Freude haben. Und ich sehe sie auf dem Sofa sitzen, wie sie zuckt und sagt, ich muss ihm sagen, das heißt anders. Genau.
0: Nee, aber auch gerne gut essen gehen. Also ich finde, mag die traditionelle hiesige Küche einfach sehr gern. Und ansonsten eine umjubelte Premiere oder eine Premiere. Also das ist so das Allerschönste, was ich persönlich erleben kann, ist, wenn wir etwas gemacht haben, gemeinsam mit Regie-Team und dem Team aus Technik und allen Abteilungen und Gewerken, das dann beim Publikum am Tag der Premiere ankommt und man denkt, genau. Dafür haben wir es gemacht. Mhm. Dafür haben wir jetzt wochenlang hart gearbeitet. Auch hier, wenn wir jetzt so hintergucken, ich hatte euch ja beschrieben, dass hier so ein Drehbühnenelement mit den drei Türen, das Ding ist irre schwer. Das ist eine wahnsinnig aufwendige Schreinerarbeit und wir haben eine ganz tolle Werkstatt draußen. Da ist die Tanja Fleischmann, die Meisterin, und das ist seit vielen über 20 Jahren bei uns. Und die machen dann so tolle Sachen, die dann auch
1: solche funktionierenden Sachen
0: wieder möglich machen. Mhm. Und wenn sowas funktioniert und das Publikum drin sitzt und sagt, wow, wie cool, und Spaß daran haben, dann weiß man, wofür man es gemacht hat. Und dann sind das so diese Momente von Sinnstiftung und Glück.
3: Mhm. Schön.
1: Das hast du schön gesagt.
3: Ja.
1: Kehrwoche ist für mich, das muss man jetzt als Hamburger, jetzt bin ich mal gespannt.
0: Sinnvoll.
1: Warum?
0: Weil ich bedingt durch meinen Beruf ja durch sehr viele Wohnorte, also Städte als Wohnorte gezogen bin.
1: Ah,
0: ja, als ich in Tübingen das erste Mal gelebt habe, das war Anfang der Nullerjahre, da habe ich gedacht, aha, das ist Kehrwoche. Und sozusagen die Strenge, mit der das verfolgt wurde, das fand ich schon bemerkenswert.
1: Mhm.
0: Ich habe es dann, je mehr ich rumgekommen bin in Deutschland und in Wohnorten und Häusern, und habe ich das schätzen gelernt und finde das super und freue mich jetzt, wenn das eingehalten wird, weil das eine Form ist von sozialem Commitment einer Community, die zusammen zurechtkommen muss. Und ich habe es zu häufig auch erlebt, dass es Leuten egal war. Und diese Form von Asozialität, die sich schon darin ausdrückt, dass es mir egal ist, was mein Nachbar darüber denkt, wie es vor meiner Tür aussieht oder ob ich den Müll trenne oder ob ich Sachen über den Balkon werfe, das habe ich in Hamburg auch erlebt, wo einfach Sachen irgendwie in den Hinterhof geschmissen worden sind immer und die Leute waren nicht belehrbar. So, da fängt schon an, irgendwie Gesellschaft im Kleinen zu funktionieren. Absolut. Oder nicht zu funktionieren. Und finde, wenn es solche Regeln gibt, weil die einfach dazu sind ja nicht Selbstzweck, sondern sie sind dazu da, dass sie das soziale Zusammenleben erleichtern und verbessern und verschönern, dann finde ich die toll.
3: Mit wem in Stuttgart würdest du denn gerne mal ins Gespräch kommen?
0: Also ich habe jetzt verstanden, dass Eva und ich häufiger mal, das muss ich, glaube ich, ein bisschen mehr pflegen. Das ist aber auch so krass, wenn du am Theater schaffst, so wie Eva und auch ich, dann bist du abends so häufig auch im Theater, entweder bist du in deinem eigenen Haus oder du bist an anderen Häusern, um Theater zu gucken, und führst dann so Arbeitsgespräche. Aber tatsächlich kommt soziales Leben dabei relativ kurz. Also ich glaube, ich muss mal darauf achten, mehr mit Menschen, die mir emotional näher nahestehen, auch außerhalb des Theaters ins Gespräch zu kommen.
1: Das ist eine schöne Antwort. Hatten wir so tatsächlich noch nie, weil du ja jetzt gerade selbst reflektierst, wie du dich sozusagen persönlich in der Stadt vernetzt. Finde ich interessant. Aber ich habe dich unterbrochen. Ansonsten?
0: Ja, weil genau das knüpft da an, was du gerade sagtest. Dadurch, dass ich in relativ vielen Gremien auch bin und Interessensgruppen, bin ich mit sehr vielen Menschen ohnehin in einem permanenten Austausch. Ja. Und zwar interessanterweise auch aus Bereichen, mit denen ich sonst als Theatermacher so nicht zusammenkommen würde. Ne? Also durch beispielsweise die City-Initiative, da bin ich im Vorstand. Unser Vorsitzender ist Banker von der LBBW. Dann haben wir den Geschäftsführer von Dinkelacker da drin. Dann haben wir einen Kollegen, der die Einzelhandels- und Traditionsgeschäfte der Stadt vertrifft, und ein weiteres Vorstandsmitglied ist Geschäftsführer bei Bräuninger, und deswegen sind wir, das ist nur ein Beispiel, für andere Gremien auch, bin ja auch in der IHK noch, darf ich in einem Ausschuss mit tun und so weiter. Also das sind immer so Gremien oder auch
1: in der Akademie total spannend,
0: für gesprochenes Wort, genau. Ne? Das Kuratorium oder das Kuratorium vom Deutsch-Türkischen Forum, wo ich auch drin bin. Da ist man immer mit Menschen zusammen, die aus allen gesellschaftlichen Bereichen zusammenkommen. Mhm. Das ist ganz toll. Und ich erlebe das als sehr bereichernd und sehr beglückend, mit so vielen Menschen da zu sprechen. Deswegen, aber da stelle ich fest, weil das auch noch die Abende häufig füllt oder die späten Nachmittage, stelle ich fest, tatsächlich, ich muss mich jetzt auch mal um Menschen in meinem privaten Umfeld kümmern.
1: So, jetzt kommt die Frage aller Fragen. Sprich, Stuttgart plant eine Stuttgart Soap. Wie lautet der Titel?
0: Der Titel der Stuttgart Soap lautet für mich, glaube ich, lass mich überlegen, ich hatte Weil ich habe gedacht, der Kessel ist sowas Tolles, dass das unbedingt Teil dieses Titels sein muss. Und ich habe gedacht, es müsste spielen in einer Traditionsgaststätte oder Schankwirtschaft, wo vielleicht junge Leute übernehmen und noch mit den alten Besitzern zusammentreffen. Und das Ganze würde dann heißen, ein Kessel zum Verlieben.
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0: Was für eine Realität?
1: Ha?
0: Es gibt keine Realität.
1: Uh-uh.
0: Wir leben in einer Simulation. Die ganze Welt hier ist fake.
1: Fake.
0: Das hier ist alles nicht echt.
1: Echt.
0: Elon Musk hatte recht.
1: Recht.
0: Was ein Glück für seinen Sohn, dessen Namen

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1: Ihr hört Horaz 88.6 und das Golden Mixtape Doodle in seiner 43. Ausgabe, die unter dem Titel This Chicken's Corner steht, präsentiert euch DJ Jaywalk aka Holger Lund, Flohmarktfunde aus aller Welt, direkt vom Vinyl, das oft schon ein bisschen zerkratzt ist. Den Reigen der Juni-Ausgabe eröffnet Violetta Parra mit ihrem Song Grand. Dann kommen so illustre Artists wie Elijah Minelli, Lupsel, Sean Phillips, Yelchin Varley, Nina Simone, die große Dame des Blues Soul. Dann Guacamo Tropical. Oh, und dann kommt ein Knaller. Ich dachte, ich lese nicht recht. The Alan Parsons Project, remixed von Joe Clausel mit The Voice. Also das geht gerade wirklich über die Dancefloors. Und dann noch Sascha Distel, Old Boy, The Clark Sisters. Und am Ende was Hawaiianisches. Jetzt aber erstmal viel Vergnügen mit dem Golden Mixtape Doodle, This Chicken's Corner von DJ Jaywalk.

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Na, das war doch mal entspannende Musik. Die Komposition Palais de Marie von Morton Feldman, neu interpretiert vom Pianisten John Tilbury auf einer Produktion, die neulich beim Label True Blanking rausgekommen ist. Und ihr habt Palais de Marie komplett gehört, anders als die Hörerinnen und Hörer bei Met Radio 1280 AM in Toronto, unserer Partnerstation hier bei Horaz 88.6, wo ich immer zur vollen Stunde aufhören muss. Aber das Schöne ist, hier bei Horaz haben wir mehr Sendezeit für Avantgarde und experimentelle Musik und deswegen kann ich das hier immer so schön ausspielen. Ich hoffe jetzt mal, dass euch Morton Feldman gefallen hat, denn vom selben Label True Blanking, das ich vorher auch nicht kannte, ist zeitgleich noch eine zweite Edition auf CD erschienen, nämlich Morton Feldmans ja nicht minder berühmtes Stück For Bonita Marcus. Und ihr habt ja eben gehört, Palais de Marie war ja ein Auftrag von Bonita Marcus an Morton Feldman, also ein Kompositionsauftrag, 1986, ein Jahr vor Feldmans Tod. Und hier ist sozusagen das Gegenstück, nämlich Morton Feldmans Hommage an seine Studentin und Mitarbeiterin und ja, wohl auch Lebensgefährtin zeitweise, Bonita Marcus, ebenfalls interpretiert vom Pianisten John Tilbury. Ja, und damit kann ich mir jetzt erstmal gemütlich einen Kaffee holen gehen, nämlich dieses Stück For Bonita Marcus dauert 1 Stunde 25 Minuten. Und ich werde da auch nicht zwischendurch irgendwie reinquatschen. Hört euch das mal an, das ist wirklich sehr besondere, sehr zurückgenommene, aber auch sehr energetische Musik von einem sehr, sehr berühmten Komponisten. Viel Spaß euch mit Morton Feldman.

Seid ihr noch dran? Na, das wäre ja wunderbar. Denn was ihr hier gehört habt in den letzten 85 Minuten, eine Stunde 25 ging nämlich dieses Stück vor Bonita Marcus des Komponisten Morton Feldman, neu interpretiert vom Pianisten John Tilbury. Ja, und jetzt will ich hier bei Tonebender, bei Horaz 88.6 noch einen drauflegen, nämlich diese dialogische Kompositionsweise, die Feldman und Bonita Marcus gepflegt haben. Die hat ja noch eine Fortsetzung nach Feldmans Tod 1987 gehabt, nämlich quasi einem Schlaflied oder Wiegenlied, das Bonita Marcus für ihren Lehrer und Mentor und Gefährten Morton Feldman dann 1988 komponiert hat. Das Stück heißt But to Fashion a Lullaby for You und wir hören das hier in der wirklich ganz wunderbaren Interpretation von Mark Tritschler, erschienen 2012 bei Testklang auf dem Album Sugar Cubes. Bonita Marcus für Morton Feldman, But to Fashion a Lullaby for You.

0: Oh wow, was für ein Stück. Bonita Marcus hier mit ihrer Komposition But to Fashion a Lullaby for You. Wie man am Titel hört, ein Wiegenlied, ein Schlaflied, aber es ist natürlich ein Trauerlied für ihren ein Jahr zuvor, 1987, verstorbenen Mentor und Kollegen Morton Feldman. Wunderbar interpretiert vom Pianisten Mark Tritschler. Fun Fact am Rande, Mark Tritschler ist tatsächlich der Sohn eines früheren Professors der Hochschule der Medien. Also das mal so als kleines Local Knowledge. Erschienen ist das Ganze auf dem Album Sugar Cubes bei Testklang ungefähr 2012. Also falls euch das interessiert, das findet man auch noch im Netz. Und das war Tonebender, das Magazin für, ja, alles Abgelegene, ne? Avantgarde, Jazz, manchmal, und Experimente. Hier bei Horaz 88.6. Ich bin Oliver, ich wünsche euch noch einen schönen Sonntag. Schaltet auch nächste Woche wieder ein. Bis dahin, ciao.
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